0: Die Zeit, es ist 6 Uhr. 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
2: Im Studio Immekasten. Bundesjustizministerin Hubig will Mietern den Hitzeschutz in den eigenen vier Wänden erleichtern. Das sagte sie der Rheinischen Post. Sie kann sich Änderungen im Mietrecht vorstellen, damit Klimaanlagen oder Sonnenblenden einfacher eingebaut werden können. Bislang gibt es dabei rechtliche Hürden, sagt sie. Hubig meint, für Mieter und Vermieter brauche es klare und praktikable Regeln. Und Hitzeschutz müsse insgesamt stärker zum politischen Schwerpunkt werden. Die Ernte in Deutschland fällt in diesem Jahr mau aus. Der Bauernverband rechnet beim wichtigen Getreide mit einem Ertrag von knapp 42 Millionen Tonnen, 7% weniger als im Vorjahr. Die Kartoffelernte dürfte ebenfalls mager ausfallen. Die Bauern stehen vor großen Herausforderungen. Der Präsident des Bauernverbands Ruckwied sagte bei der Erntebilanz:
3: Unterdurchschnittliche Ernte seit 3 Jahren, niedrige Erzeugerpreise, ständig steigende Kosten. Es ist zwingend notwendig, dass die Bundesregierung ein Sofortprogramm für die Landwirtschaft auf den Weg bringt.
2: Drohnen werden immer mehr zum Sicherheitsrisiko und dagegen will Deutschland sich besser rüsten. In Sachsen-Anhalt ist ein neues Forschungszentrum an den Start gegangen. Am Testflughafen des Deutschen Zentrums für Luft- und Raumfahrt soll zu Abwehrmöglichkeiten geforscht und Technologie unter realistischen Bedingungen erprobt werden. Mit dem Wohnungsbau in Deutschland geht es bergauf. Im ersten Halbjahr wurden rund 126.000 Baugenehmigungen erteilt, so das Statistische Bundesamt. Das sind 15% mehr als vor einem Jahr und der stärkste Anstieg von Baugenehmigungen seit 2016. Augen auf beim Online-Kauf. Der Handelsverband warnt vor Shops im Netz, die scheinbar in Deutschland sitzen, hinter denen aber Anbieter aus China stecken. Das Zurückschicken der Ware kann da sehr teuer werden und viele Käufer behalten sie deshalb. Das ist das Geschäftsmodell vieler Shops, so der HDE.
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4: Mit KI-Support. Wolkig und ziemlich wechselhaft ist es heute. Im Nordwesten kommen immer wieder Schauer und Gewitter runter, später dann auch weiter rüber Richtung Osten. Zwischendurch wird es mal freundlicher und die Sonne kommt raus. Die Höchstwerte liegen bei 20 bis 28 Grad. Im Südwesten sind sogar bis zu 32 Grad drin. Morgen gibt es viele Wolken, im Süden immer wieder Regen und teils Gewitter, sonst meist trocken bei bis zu 28 Grad.

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0: Brenda Lee und Dancing in the Street. Ihr kennt das Ding natürlich eher von David Bowie, ja, aber hier, die Brenda Lee hat das Ding viel früher schon gesungen. Warte, ich guck mal, wann? 1963, ne, hat die das Ding schon gesungen und wir kennen es aus den 80ern mit David Bowie. Es war der Opener meiner Sendung
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0: Da ist er wieder, der Unhold der Woche. Mittwoch ist heute, Mittwoch, der 19. August. Ihr hört die Sendung Der Morgen mit Gernot. Die gibt's live montags bis freitags von 6 bis 9 und unlive in der Nacht von 3 Uhr bis 6 Uhr an immer die Wiederholung vom Vortag. Ihr wisst ja, ihr Lieben, meine Sendestunde ist strukturiert. Das macht das Radioprogramm hier, dem ich sehr dankbar bin. Kann ich euch mal Hinweis geben für die Radiobetreiber, die vielen, die hier zuhören, 154 Stück sind's, ne? Nee, warte mal, da sind ja wieder zwei hier zugekommen, das sind 156. Genau. Wie auch immer, egal an die Betreiber, die meine Sendung übernommen haben, ja, ich kann das Programm empfehlen. Das ist keine Werbung, sondern einfach nur eine Empfehlung. Mehr lässt, ja, solltet ihr euch zulegen. Ob es der Achter nun unbedingt sein muss, ja, gut, das sei erst dahingestellt. Aber der Sima definitiv, der tut das genau die ganzen vielen Jahre schon, die ihr mich hier hört mit der Sendung Der Morgen mit Gernot. Das war ein Hinweis in eigener Sache. Und nun die Struktur der Sendestunde. Zum Anfang Nachrichten, Sport und Wetterbericht in kompakter Variante. In der 20. Sendeminute ist ein kleiner Beitrag um halb die Wetteraussichten. 10 nach halb gibt's den Blick auf die Leute, die heute Geburtstag haben. Und musikalischerseits der Städtewechsel von deutsch in nicht deutsch gesungenem Liedgut. Dazwischen die aktuelle Uhrzeit. 6 Uhr und 9 Minuten haben wir es. 9 Minuten nach 6. Ibo singt jetzt Wo warst du, als ich Feuer fing? Ich find's schön, dass ihr da seid und wir zusammen Kaffee schlürfen. Moin, moin. Auch liebe Grüße an Sabine, ja, die mir gerade zuhört. Ich weiß, tut dir sehr, sehr schwer, aber es ist die beste Morgensendung, die es gibt.

0: Ibo, wo warst du, als ich Feuer fing um 6 Uhr und 12 Minuten, 3 Minuten vor Viertel 7 in der Zwischenzeit? Ihr Lieben, von Kim Wilde den Song You Keep Me Hanging On, ne, sollte durchaus Begriff sein, ne? Der ist nicht von ihr, hat sie gemopst. Denn weit vorher hat ihn Diana Ross in Supremes gesungen, ne? Den hören wir uns jetzt mal an von ihr. Mehr gibt's nicht zu sagen. Da ist er, da singt sie. Mach!
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0: Das ist so ein bisschen Stil der 60er, 70er Jahre mit Diana Ross und The Supremes vom Titel You Keep Me Hanging On. Und dann haben wir ihn Mitte, Ende der 80er, ne? Hat ihn Kim Wilde gesungen. Irgendwo, ich muss noch mal gucken, wann Kim Wilde das Ding gesungen hat. Ja, nochmal in die Neuzeit geholt, hätte ich damals gesagt. Ja, jetzt nicht mehr. Jetzt sind sie beide Oldies. Egal, wer es singt. 6 Uhr und 16 Minuten in der Zwischenzeit. Eine Minute nach Viertel 7 haben wir es. Andrea Berg sagt das, was viele, viele vom Standesamt immer sagen. Ja, ich will. Ja reicht aus, aber ja, ich will darf man auch sagen. Ist tatsächlich gestattet.
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0: Ich will.
1: Genau, ja, ich will, ja, eine eindeutige Entscheidung. 6:20 Uhr, ganz genau 10 Minuten vor 6:30 Uhr, jetzt gibt's den versprochenen Beitrag und dann Rigera mit Vamos a la Playa, schöne Mucke aus den 80ern. Eine ungewöhnlich und schwierige Operation haben russische Ärzte in einem Feldlazarett in Tschetschenien erfolgreich hinter sich gebracht. Wie der Fernsehsender RTL am Montag berichtete, entfernte ein Chirurgenteam einem Soldaten eine scharfe Granate aus dem linken Oberschenkel. Die Ärzte trugen während der heiklen Operation gepanzerte Westen. Der Eingriff dauerte eine Stunde. Das Geschoss wurde mit einem Granatwerfer von tschetschenischen Separatisten abgefeuert und blieb im Oberschenkel des Soldaten stecken, ohne zu explodieren. Die Ärzte hatten zunächst erwogen, das Bein zu amputieren. In diesem Fall wäre das Risiko einer Explosion geringer gewesen. Sie entschlossen sich aber dann doch dazu, das Geschoss operativ zu entfernen und das Bein des Soldaten somit zu retten. Wir waren der Meinung, dass dies zu unserer Arbeit gehört, sagte der Chirurg Igor Peskin. Und der Militärarzt Andrei Tschernajow sagte, das Geschoss hätte bei der geringsten Bewegung explodieren können. Die Operation fand in einem Lazarett in Tschangala statt, einem Vorort der tschetschenischen Hauptstadt Grozny. Der Soldat wurde nach der Operation in ein Krankenhaus nach Wladiwask geflogen.
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0: Musik aus den 80ern mit Rigera und Warmers a la Playa hier in meiner Sendung. Der Morgen mit Gernot um 6:26. 4 Minuten trennen uns vor der 6:30 Marke. Jetzt wird eine berechtigte Frage gestellt. Und zwar, und wer küsst mich? Ja, das frage ich mich auch tagtäglich. Roland Kaiser weiß da ein Lied von zu singen.
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0: Ja, Forscher haben tatsächlich rausgefunden, für jeden leidenschaftlichen Zungenkuss gehen ca. 200 Kalorien flöten. Alter, dann müsst ihr den ganzen Tag knutschen, dann kann ich abnehmen. Roland Kaiser. Und wer küsst mich? 6:30 Minuten, ganz genau, 6:30. Wir schauen uns jetzt das Wetter an. Einfach Verbrauchertipps, die folgen. Und dann singt Bernie Paul Night After Night. Ach, was schön. Aber erst das Wetter.
1: Mit KI-Support. Wolkig und ziemlich wechselhaft ist es heute. Im Nordwesten kommen immer wieder Schauer und Gewitter runter. Später dann auch weiter rüber Richtung Osten. Zwischendurch wird es mal freundlicher und die Sonne kommt raus. Die Höchstwerte liegen bei 20 bis 28 Grad. Im Südwesten sind sogar bis zu 32 Grad drin. Morgen gibt es viele Wolken, im Süden immer wieder Regen und teils Gewitter, sonst meist trocken bei bis zu 28 Grad.

0: Bernie Paul, Night of the Night. In Deutsch habe ich das auch schon ein paar Mal gespielt. Ne? Conny Maureen singt das Ding, ich will nur bei dir sein. Halte mich fest hier. Eben gehört das Original. Original hören wir jetzt auch von der Formation City. Ja? Am Fenster, das ist ihr berühmtester Titel, würde ich mal sagen, mit Abstand. Gibt noch viele andere, die haben nicht nur einen. Toni Kral und seine Mannen haben noch deutlich mehr auf der Pfanne. Aber hier der ragt richtig heraus und ist tatsächlich auch damals über die Landesgrenze der DDR hinaus bekannt geworden. City und Am Fenster. Und danach gucken wir uns mal an, wer heute Geburtstag hat. 6 Uhr und 36 Minuten, 6 Minuten nach 6:30.
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Gucken wir mal, wer heute am 19. August Geburtstag hat. Zum Beispiel Mette Marit, ja, die norwegische Prinzessin, hat 1973 das Licht der Welt erblickt und wird heute 53 Jahre alt. Guido Ganz, den kennen wir, deutscher Moderator und Komiker, 1971 geboren, wird heute 55 Jahre alt. Herzlichen Glückwunsch an der Stelle. Des Weiteren, wen kennen wir noch? Bill Clinton, ja? Der 42. Präsident der Vereinigten Staaten, der wird heute 80 Jahre alt. Ja? Herzlichen Glückwunsch, 1946 geboren. Ian Gillan, der britische Rocksänger von der Band Deep Purple, wird heute 81 Jahre alt. Ja? 1945 geboren. Den ehren wir dann in der zweiten Stunde, wenn wir mal einen Titel spielen von Deep Purple. Johnny Nash, auch heute Geburtstag, 1940 geboren, leider 2020 im Alter von 80 Jahren verstorben. Haben wir noch ihn vergessen? Ich guck mal schnell. Ist hier noch wer? Coco Chanel wäre noch zu erwähnen. Ja, die französische Modedesignerin, also hätte auch am 19. August Geburtstag gehabt, beziehungsweise hat sie ja gehabt, aber nur ist sie ja 1971 verstorben. Kennen wir 1883, ja. Coco Chanel von dem zum Beispiel Parfüm und dergleichen, ne? Und wie gesagt, sie war ja auch eine Modedesignerin. Hören, tun wir jetzt Johnny Nash. Und was singt da Schönes? Rock Me, Dingsda, was für ein Teil? Rock Me, genau. Rock Me hören wir von Johnny Nash.

0: Hätte heute Geburtstag gehabt, Johnny Nash, Rock Me Baby, hörten wir entspannte Reggae-Klänge hier in meiner Sendung Der Morgen mit Gernot. 6:46, eine Minute nach 7:15 haben wir es. Jetzt gibt's eine Lebensweisheit, die immer funktioniert hat, die kann ich bestätigen in meinem sehr doch langen Leben schon, muss ich immer so sagen. Ne? Eine neue Liebe ist wie ein neues Leben. Und rechthaberig singt tatsächlich diesen schönen Song Jürgen Markus. Aber er hat ja auch recht.
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0: Ach, wie recht er doch hat, eine tolle Lebensweisheit. Eine neue Liebe ist wie ein neues Leben. Jürgen Markus um 6 Uhr und 51 Minuten, 9 Minuten vor 7. Jetzt gibt's wieder einen schönen schnuckeligen Song von Depeche Mode, Never Let Me Down Again.
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0: Depeche Mode, Never Let Me Down Again, hier in meiner Sendung Der Morgen mit Gernot. Jetzt haben wir noch ein bisschen Frank Zander. Bis ran an die Nachrichten, Sport und Wetterbericht kompakt. Im Original kennen wir die Nummer von Musical Youth und der Titel hieß Passe Dachi. Und der Hugo Egan Balder, der ist der Hund. Der Wuff, Wuff, Wuff, Wuff. Man kann das Ding dann sehen bei der Plattform mit dem großen Y. Da kennt man oder sieht man den Titel dann und hört ihn nicht nur. Ach, du weißt ja nicht, wie gut's dir geht. Frank Zander, bis ran an die Nachrichten, Sport und Wetterbericht. Und ihr bleibt schon dran und dann freue ich mich, wenn wir uns in der zweiten Stunde weiterhören.
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2: Im Studio Imme Kasten. Bundesjustizministerin Hubig will Mietern den Hitzeschutz in den eigenen vier Wänden erleichtern. Das sagte sie der Rheinischen Post. Sie kann sich Änderungen im Mietrecht vorstellen, damit Klimaanlagen oder Sonnenblenden einfacher eingebaut werden können. Bislang gibt es dabei rechtliche Hürden, sagt sie. Hubig meint, für Mieter und Vermieter brauche es klare und praktikable Regeln. Und Hitzeschutz müsse insgesamt stärker zum politischen Schwerpunkt werden. Die Ernte in Deutschland fällt in diesem Jahr mau aus. Der Bauernverband rechnet beim wichtigen Getreide mit einem Ertrag von knapp 42 Millionen Tonnen, 7% weniger als im Vorjahr. Die Kartoffelernte dürfte ebenfalls mager ausfallen. Die Bauern stehen vor großen Herausforderungen. Der Präsident des Bauernverbands Ruckwied sagte bei der Erntebilanz:
3: Unterdurchschnittliche Ernte seit 3 Jahren, niedrige Erzeugerpreise, ständig steigende Kosten. Es ist zwingend notwendig, dass die Bundesregierung ein Sofortprogramm für die Landwirtschaft auf den Weg bringt.
2: Drohnen werden immer mehr zum Sicherheitsrisiko und dagegen will Deutschland sich besser rüsten. In Sachsen-Anhalt ist ein neues Forschungszentrum an den Start gegangen. Am Testflughafen des Deutschen Zentrums für Luft- und Raumfahrt soll zu Abwehrmöglichkeiten geforscht und Technologie unter realistischen Bedingungen erprobt werden. Mit dem Wohnungsbau in Deutschland geht es bergauf. Im ersten Halbjahr wurden rund 126.000 Baugenehmigungen erteilt, so das Statistische Bundesamt. Das sind 15% mehr als vor einem Jahr und der stärkste Anstieg von Baugenehmigungen seit 2016. Augen auf beim Online-Kauf. Der Handelsverband warnt vor Shops im Netz, die scheinbar in Deutschland sitzen, hinter denen aber Anbieter aus China stecken. Das Zurückschicken der Ware kann da sehr teuer werden und viele Käufer behalten sie deshalb. Das ist das Geschäftsmodell vieler Shops, so der HDE.
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4: Mit KI-Support. Wolkig und ziemlich wechselhaft ist es heute. Im Nordwesten kommen immer wieder Schauer und Gewitter runter, später dann auch weiter rüber Richtung Osten. Zwischendurch wird es mal freundlicher und die Sonne kommt raus. Die Höchstwerte liegen bei 20 bis 28 Grad. Im Südwesten sind sogar bis zu 32 Grad drin. Morgen gibt es viele Wolken, im Süden immer wieder Regen und teils Gewitter, sonst meist trocken bei bis zu 28 Grad.

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0: Buddy Knox und Party Doll war der Opener der zweiten Stunde meiner Sendung
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0: Mittwoch ist heute. Mittwoch den ganzen Tag, morgens und abends mit Licht aus und an. Genau so ist es. Mittwoch, der 19. August 2026. Wie immer hört ihr die Sendung Der Morgen mit Gernot live montags bis freitags von 6 bis 9 Uhr und unlive von 3 Uhr in der Nacht bis 6 Uhr ran immer die Wiederholung vom Vortag. Meine Sendestunde ist strukturiert mit Nachrichten, Sport und Wetterbericht kompakt in der Anfangsminute, ja, Anfangssekunde sogar, ja, tatsächlich. Dann in der 20. Minute haben wir einen kleinen Beitrag um halb, dann die Wetteraussichten und 10 nach halb circa gucken wir, wer heute Geburtstag hat. Musikalischerseits der Fairnessfilter, wie immer scharf gestaltet, bedeutet, ich spiele meinen deutschsprachig gesungenen, gefolgt von einem nicht deutschsprachig gesungenen Titel, dazwischen die aktuelle Uhrzeit und zack ist der Drops so gut wie lutscht. So, dann legen wir los, wa? Legen wir los. Nach Buddy Knox in Englisch mit Party Doll hören wir was Deutsches mit Rudolf Rock und die Schocker. Die Bikerin vom Bodensee. Ja, das ist tatsächlich ein Volkslied und das singen die jetzt in so einer Art Rock'n'Roll-Sound, ja? Gar nicht mal so unflott. Schön, dass ihr da seid. Moin, moin. Prost Kaffee, wie immer.

0: Rocklastige Klänge aus diesem Volksmusiktitel, hätte ich beinahe gesagt. Die Bikerin vom Bodensee mit Rudolf Rock und den Schockern. Wir haben 7 Uhr und 11 Minuten. 4 Minuten vor Viertel 8. Jetzt gibt es eine schöne Nummer von der Formation Exile. Ja, Exile. Kiss You All Over. Der Roland Kaiser hat das Ding auch in Deutsch gesungen, fällt mir gerade ein. Ganz oder gar nicht, ne? Wir hören hier jetzt das Original.
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0: Exile.
1: Mit Kiss You All Over um 7 Uhr und 15 Minuten. Ganz genau Viertel 8 oder Viertel nach 7 genannt. Jetzt gibt's erstmal Feierabend. Was? Ist doch noch Zeit, jede Menge doch. Naja, zumindest musikalischerseits. Ihr kennt den Titel alle von Peter Alexander und man summt ihn auch gerne, wenn es dann langsam in Richtung Feierabend geht. Bei mir noch nicht, ich habe noch ein bisschen was vor mit euch, aber musikalischerseits ist das Ding durchaus ein Genuss.
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0: Der unvergessene Peter Alexander hier in meiner Sendung mit einem sehr, sehr erfolgreichen und auch bekannten Song, Feierabend. Den habe ich aber noch nicht. Wie gesagt, noch eine Stunde und 40 Minuten ist noch und dann naht mein Feierabend. Aber was naht, ist zumindest die Halbzeit der ganzen Woche, in 10 Minuten nämlich. Wir haben 7:20 Uhr, 10 Minuten vor 7:30 Uhr. Jetzt gibt es den versprochenen Beitrag und dann singt Corny Francis Quando, Quando, Quando. Aber erst der Beitrag.
1: Auf dem Dach eines Zuges hat ein Schwarzfahrer in Frankreich 200 Kilometer weit ausgeharrt. Der junge Niederländer kletterte nach Angaben der SNCF bei der Abfahrt in Aurillac am frühen Samstagmorgen auf das Dach, wo er bei der Ankunft in Clermont-Ferrand 3 Stunden später entdeckt wurde. Es sei noch unklar, wie er sich dort die ganze Zeit in der Kälte halten konnte, hieß es bei der Eisenbahngesellschaft. Die genauen Motive der gewagten Schwarzfahrt seien auch noch nicht geklärt. Eines aber war sicher. Der 18-Jährige, der das Abenteuer unversehrt überstand, muss eine Strafe zahlen. Wegen Benutzung des Zuges ohne gültigen Fahrschein.
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0: mit ihrer glockenklaren Stimme. Quando, quando, sang sie sich in den Musikhimmel im wahrsten Sinne des Wortes. Connie Francis hier in meiner Sendung, der Morgen mit Gernot. Wir haben es 7 Uhr und gleich 24 Minuten, 6 Minuten trennen uns noch vor der halb 8 Marke und dem Wetter. Das kommt gleich, hören wir gleich. Aber erstmal gibt's die großen deutschen Stars auf 45, Medley Stars auf 45. So heißt dieses Gesangsstück und ich denke mal, ihr werdet den ein oder anderen Titel mit Sicherheit noch kennen. Und es darf mitgesummt werden, ja. Ich verrate auch keinen, dass ich alle Titel kenne, weil ich schon ein alter Sack bin.
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0: So ein Reigen, Potpourri oder Medley ist keine Neuerfindung, gab es früher schon, gab es schon vor 30, 40, 50 Jahren. Und ist immer ein kleiner Genuss, ne? Je nachdem, und tanzbare Rhythmen sind auf jeder Party ja gerne gehört. So soll's sein. Die großen deutschen Stars auf 45. 7 Uhr und na gleich. Ein paar Sekündchen fehlen noch, 30 Minuten. Genau, Halbzeit meiner kompletten Sendung der Morgen mit Gernot. Auch Halbzeit der Sendung der ganze Woche. Ja, exakt die Mitte. Und jetzt geht's straff Richtung Wochenende. Was? Nee, erstmal straff Richtung Wetter. Und nach dem Wetter können ein paar Verbrauchertipps zuschlagen. Bei wem nicht, der hat Glück, der hört sofort Check and Stevens, You Drive. Von vorne. You never talk it about me. Die Nummer hören wir uns an. Aber erst das Wetter.
1: Mit KI-Support. Wolkig und ziemlich wechselhaft ist es heute. Im Nordwesten kommen immer wieder Schauer und Gewitter runter, später dann auch weiter rüber Richtung Osten. Zwischendurch wird es mal freundlicher und die Sonne kommt raus. Die Höchstwerte liegen bei 20 bis 28 Grad. Im Südwesten sind sogar bis zu 32 Grad drin. Morgen gibt es viele Wolken, im Süden immer wieder Regen und teils Gewitter, sonst meist trocken bei bis zu 28 Grad.

0: You never talk. Kid about me. Um 7.33 Uhr, 3 Minuten nach 7:30 in der Zwischenzeit. Ihr Lieben, ihr kennt mit Sicherheit den Song von der Goomba Dance Band, ne? Son of Jamaica. Na klar, das Ding ist ja durchaus in den Schlager-Olymp geholt worden, ja. Auch englisch gesungene Musik kann durchaus ein Schlager sein. Hier ist der beste Beweis, ne? Die Goomba Dance Band Son of Jamaica, die hören wir jetzt nicht, sondern einen der vielen deutschen Varianten. Die erste deutsche Variante, die kam von Tony Holiday. Ja, hier, ihr wisst schon, der tanzte Samba mit mir. Der Tony Holiday, genau der. Nie mehr allein sein, hat er die Nummer ins Deutsche gesungen. Ne? Vielleicht nicht ganz so bekannt wie das Original, aber dennoch gleiche Melodie und eine schöne Nummer zum Dahinschwelgen. Genießt es. Und dann gucken wir mal, wer heute Geburtstag hat.
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Schauen wir mal, heute ist der 19. August. Wer hat oder hätte da Geburtstag gehabt? 1973 geboren, heute 53 Jahre alt, die norwegische Prinzessin Mette Marit, ja? Hat heute Geburtstag, herzlichen Glückwunsch. Guido Ganz, der deutsche Moderator und Komiker, wird heute ganze 55 Jahre alt, 71 erblickte er das Licht der Welt. Des Weiteren haben wir hier Bill Clinton, ja, der 42. Präsident der Vereinigten Staaten. Der wird heute 80 Jahre alt, ja, 1946 geboren. Ian Gillan, also dieses Englisch, da muss ich noch lernen, doch. Aber muss ich das lernen? Nö, eigentlich nicht. Als Deutscher, warum soll ich eine ausländische Sprache lernen? Wo steht das? Dass ich das muss. Müssen tue ich sterben. Eines Tages. Oder Toilette, sonst bringt meine Hose. Der britische Rocksänger vom Deep Purple, von der Band Deep Purple, wird heute 81 Jahre alt. Da hören wir gleich was von. Des Weiteren Johnny Nash, den haben wir in der vorigen Stunde ja schon gewürdigt und auch singen lassen. Der ist 1940 geboren. Leider verstarb er 2020 im Alter von 80 Jahren. Johnny Nash ist der oder ein US-amerikanischer Pop- und Reggae-Musiker und Schauspieler gewesen. So, und nun nochmal zu Deep Purple. Der bekannteste Song, denke ich mal, ist Smoke on the Water. Das Ding ziehen wir uns jetzt rein.

0: Deep Purple, herzlichen Glückwunsch zum Geburtstag an Dingens. Wer ist Dingens? Na hier, Dingensbummens. Wer ist denn wieder Dingensbummens? Gernot, was hast du denn wieder? Ich habe schon wieder nebenbei gelesen, was beim Roland-Kaiser-Konzert war. Siehste, da war er wieder abgelenkt. Also dieser Gernot, ich sag's euch, an Ian Gillan. Ja, Gillan? Wie? G-I-L-L-A-N. Gillan, würde ich eher sagen, ne? Ian Gillan. Okay, keine Ahnung, davon viel, macht nichts. Beim Künstlern ist es sowieso immer so eine Sache. Das, was da im Englischen steht, muss nicht dem entsprechen, wie sie gerne angesprochen oder ausgesprochen werden möchten. Ja? Das heißt durchaus manchmal auch noch ganz, ganz anders. Oder wird ganz anders ausgesprochen. Hier die Purple und Smoke on the Water, echter Klassiker, 7 Uhr und gleich 45 Minuten. Gleich ist es soweit, dann haben wir es 7:45. Jetzt gibt's was Lustiges aus der Comedy-Ecke von Mike Krüger und er singt einen Song, den wir von der Melodie her, na klar, von Nino De Angelo kennen, Jenseits von Eden. Und hier macht Mike Krüger daraus Jenseits vom Tresen. Naja, war klar, ne? Anders kennt man die ja nicht. Den blöden Blödelbaden, den liebevollen Blödelbade aus dem hohen Norden.
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So einen Song habe ich noch bis ran an die Nachrichten. Einen schönen Stars on 45 ABBA-Medley. Und dann hören wir uns zur zweiten Stunde wieder. Wir haben gleich 10 Minuten vor 8. Bis gleich, ihr Lieben. Schön dranbleiben und genießen. Wo ist er? Hier ist er, der Titel. Moment, jetzt haben wir wieder versaut. Ach nee, du. Also dieser Gernot. Moment, jetzt muss er wieder vorholen. Ne? Hier hin machen. So, und wo ist eigentlich der Nächste? Hier, siehst du? Live ist live. Erstmal das Bett wieder vorholen. Also dieser Gernot, du. Nee, der macht aber auch alles verkeilt. Und jetzt müssen wir mal kicken, ob wir das wieder hinkriegen. Nee, jetzt ist er ja schon hier gelandet. Ach, wie kriegen wir denn den jetzt wieder hin? Ganz einfach, indem wir den aus dem Papierkorb wiederholen. Ah, so. Wo ist er? Da ist er. Neu hinzufügen. Zack. Und dann sollte er eigentlich nochmal spielen. Gucken wir mal.

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2: Im Studio Immekasten. Bundesjustizministerin Hubig will Mietern den Hitzeschutz in den eigenen vier Wänden erleichtern. Das sagte sie der Rheinischen Post. Sie kann sich Änderungen im Mietrecht vorstellen, damit Klimaanlagen oder Sonnenblenden einfacher eingebaut werden können. Bislang gibt es dabei rechtliche Hürden, sagt sie. Hubig meint, für Mieter und Vermieter brauche es klare und praktikable Regeln. Und Hitzeschutz müsse insgesamt stärker zum politischen Schwerpunkt werden. Die Ernte in Deutschland fällt in diesem Jahr mau aus. Der Bauernverband rechnet beim wichtigen Getreide mit einem Ertrag von knapp 42 Millionen Tonnen, 7% weniger als im Vorjahr. Die Kartoffelernte dürfte ebenfalls mager ausfallen. Die Bauern stehen vor großen Herausforderungen. Der Präsident des Bauernverbands Ruckwied sagte bei der Erntebilanz:
3: Unterdurchschnittliche Ernte seit 3 Jahren, niedrige Erzeugerpreise, ständig steigende Kosten. Es ist zwingend notwendig, dass die Bundesregierung ein Sofortprogramm für die Landwirtschaft auf den Weg bringt.
2: Drohnen werden immer mehr zum Sicherheitsrisiko und dagegen will Deutschland sich besser rüsten. In Sachsen-Anhalt ist ein neues Forschungszentrum an den Start gegangen. Am Testflughafen des Deutschen Zentrums für Luft- und Raumfahrt soll zu Abwehrmöglichkeiten geforscht und Technologie unter realistischen Bedingungen erprobt werden. Mit dem Wohnungsbau in Deutschland geht es bergauf. Im ersten Halbjahr wurden rund 126.000 Baugenehmigungen erteilt, so das Statistische Bundesamt. Das sind 15% mehr als vor einem Jahr und der stärkste Anstieg von Baugenehmigungen seit 2016. Augen auf beim Online-Kauf. Der Handelsverband warnt vor Shops im Netz, die scheinbar in Deutschland sitzen, hinter denen aber Anbieter aus China stecken. Das Zurückschicken der Ware kann da sehr teuer werden und viele Käufer behalten sie deshalb. Das ist das Geschäftsmodell vieler Shops, so der HDE.
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4: Mit KI-Support. Wolkig und ziemlich wechselhaft ist es heute. Im Nordwesten kommen immer wieder Schauer und Gewitter runter, später dann auch weiter rüber Richtung Osten. Zwischendurch wird es mal freundlicher und die Sonne kommt raus. Die Höchstwerte liegen bei 20 bis 28 Grad. Im Südwesten sind sogar bis zu 32 Grad drin. Morgen gibt es viele Wolken, im Süden immer wieder Regen und teils Gewitter, sonst meist trocken bei bis zu 28 Grad.

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0: Buxabeat, Joe Boxer. Prima, prima, prima. Sehr, sehr schön. War der Opener der dritten Stunde meiner Sendung.
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0: Mittwoch haben wir's. Mittwoch, der 19. August 2026. Ihr hört die Sendung Der Morgen mit Gernot, die es montags bis freitags immer live gibt von 6 bis 9 Uhr und unlive von 3 Uhr in der Nacht bis 6 Uhr ran. Immer die Wiederholung vom Vortag. Ihr wisst ja, meine Sendestunde ist strukturiert, ne? Zur vollen Stunde hört man Nachrichten, Sport und Wetterbericht, wie eben gehört. Dann in der 20. Sendeminute ein kleiner Beitrag. Um halb dann in der dritten Stunde gibt es immer den Wetterbericht. Ja, von mir direkt gelesen in Zuhilfenahme mit den Daten vom Wetterfrosch Kurt aus Berlin-Tegel. Und 10 nach halb, da gucken wir mal, wer heute Geburtstag hat. Musikalischerseits seid ihr gewohnt, der Fairnessfilter ist scharf geschaltet, bedeutet, bei mir gibt es noch einen deutschsprachig gesungenen, gefolgt von einem nicht deutschsprachig gesungenen Titel. Das dann immer im Wechsel und dazwischen die aktuelle Uhrzeit. Legen wir los, wa? Nach Joe Boxer in Englisch mit Buxabeat hören wir was Deutsches. Und zwar vom Tom Astor. Ja? Er ist eigentlich bekannt aus der Country-, Lineins- und Western-Ecke. Wie die Schwalben singt er. Das ist die deutsche Cover-Variante vom Elvis Presley, seinen Song Snowboard. Ja? Ziehen wir uns rein. Ich stelle mich vor und dann singt der Tom Astor.
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0: was für ein Country, fast für unsere Countryliners und Western-Freunde, wie die Schwalben, der Elvis Presley-Song hier mal in Deutsch gesungen. Wir haben es 8:11, 4 Minuten vor 8:45. Ace of Base gibt's jetzt mit All That She Won. Ist das richtig ausgesprochen? Der Gernot. All That. Doch? All That. All That. Das ist ja viel ich, das muss ja lispelt werden. All That She Won.
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0: Ace of Base, All That She Wants, hier in der Sendung Der Morgen mit Gernot um 8 Uhr und 15 Minuten, Viertel nach 8 oder auch Viertel 9 genannt. Ihr Lieben, jetzt gibt's von den Flippers, da habe ich ja auch immer etliches drin, ne? Ich darf gar nicht sagen, wie viel. Von in der Rotation sind tatsächlich eine Menge drin. Ja, ich kann mich ja ruhig outen. Ich mag sie ganz gerne. Allerdings hier in der Morgensendung ist natürlich immer günstig, wenn man etwas flottere von ihnen spielt. Nicht so die ganz, ganz langsam, sondern eher den Disco-Fox-Anteil der Flippers. Habe ich hier rausgesucht. Du bist eine Wucht, Cherie. Hören wir gleich in wenigen Sekunden.
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0: Die Flippers, du bist eine Wucht, Cherie. Das stimmt, das kann man durchaus mal singen, ja. Allerdings aufpassen auf die Wortwahl, ne? Du bist eine Wucht, Cherie. Nicht du kriegst eine Wucht, Cherie. Das ist ein Unterschied, ja. Eine Wucht ist umgangssprachlich so in Berlin-Brandenburg für eine Tracht Prügel, ja. Das sollte man dann vielleicht genau differenzieren an der Stelle. Wir haben es 8:20, 10 Minuten vor 8:30. Jetzt gibt's den versprochenen Beitrag. Und dann hören wir von Louvre ein richtig tolles Medley, den Megamix 93.
1: Der hohe Priester der weißen Hexen von Großbritannien, Kevin Caloyne, hat eine beruhigende Nachricht für alle Europäer. Die durch die Mondfinsternis frei werdende negative Energie mit potenziell katastrophaler Wirkung würde durch die vereinten Anstrengungen von über 1500 Hexen neutralisiert werden. Für die USA konnte er dagegen keine Verantwortung übernehmen. Caloyne mutmaßt etwa 5 bis 6 Stunden nach dem Himmelsschauspiel drohe den Vereinigten Staaten daher zum Beispiel eine Naturkatastrophe.
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0: Luf mit einem schönen Medley. Den Megamix 93 in der Sendung der Morgen mit Gernot. 8 Uhr und 26 Minuten. Damals 4 Minuten trennen uns vor der halb 9 Marke. Jetzt gibt's den schönsten gesungenen grammatikalischen Fehler. Jenseits von Gut und Böse, hätte ich beinahe gesagt. Nein, für immer. Es gibt keinen anderen, weil heutzutage würde so niemand mehr singen. Aber er hat mit diesem Song den absoluten Knaller gelandet. Und selbst auf den heutigen Partys wird das Ding immer noch gesungen. Die Rede ist von Drafi Deutscher, seinem riesen Mega-Erfolg. Marmor, Stein und Eisen bricht. Was ja falsch ist, ne? Dafür gibt es eine 5, auf jeden Fall in Grammatik. Das muss heißen, Marmor, Stein und Eisen brechen. Aber das singt sich halt nicht, ne? Und genau das war der Erfolg. Hören wir uns jetzt an und dann gucken wir nachs Wetter.
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Drafi Deutscher aus dem Jahr 1965, ja, ist dieser Titel. Im Jahr 66 hat er das Ding dann nochmal in Englisch eingesungen. Ja, habe ich auch schon ein paar Mal gespielt. Ihr wisst hier in der Sendung der Morgen mit Gernot. Und lasst euch nichts anderes erzählen. Es gibt da gewisse Moderatoren da aus dem Stationsnetzwerk, die erzählen, das wäre 1970 gewesen. Nein, natürlich nicht. Die irren sich, die Kollegen, sehr stark sogar. Was ich schade finde, eigentlich sollte der Kollege Ahnung von haben, ne? Ich gucke so auf den Donnerstag, wisst ihr? Der hat so einen Müll erzählt. Und warum erzählt er so einen Müll, kann ich auch tatsächlich bestätigen, weil er der KI glaubt. Das ist der große Fehler. Dieser Titel ist aus dem Jahr 1965 und hat mit 1970 gar nichts zu tun. Überhaupt nichts, ne? Lasst euch also keinen Schnickschnack erzählen und glaubt niemals der KI, denn die KI ist nur zusammengesammeltes Material, was der ein oder andere ins Internet gestellt hat. Mehr ist es nicht. Also eine echte Intelligenz ist das gar nicht. Ja? Es spiegelt nur das wieder, was seit Jahrzehnten dort reingetragen wurde ins Internet. Es ist tatsächlich eine künstliche Intelligenz. Ja? Ein künstliches Zusammentragen von gefährlichem Halbwissen. So betone ich und würde ich das auch mal einschätzen. Ihr Lieben, wir gucken jetzt aufs Wetter, denn wir haben es 8 Uhr und 30 Minuten. Genau, 8:30. Somit gibt es das Wetter. Achso, siehst du, das hier kann ich ja entfernen. Das hier, buff, zack, das KI-Wetter, weg ist es. Dann ich mache jetzt das Wetter live hier rein. Und danach gibt es dann Billy Ocean und Loverboy. Zuvor gucken wir mal, was denn der liebe Kurt, der Wetterfrosch aus Berlin-Tegel, mir so zugeschanzt hat. Da gucken wir mal. Ah, eine Tasse Kaffee, das ist schon mal nicht schlecht. Moin Kurt, fängt schon mal gut an. So werden wir ein Paar. Jetzt geht's los. Naja, berauschend sieht's nicht aus, muss man mal dazu sagen. In alphabetischer Reihenfolge die 16 Landeshauptstädte der 16 Bundesländer. B beginnt, na, ist klar, weil B steht ganz vorne im Alphabet. Stimmt nicht, Gernot, du lügst. A. Ja, aber A gibt's keinen Landeshauptstadt. Aha, guck an, Berlin 17 Grad. Etwas Regen möglich, Bremen 17 Grad leichter Regen, in Dresden 18 Grad und bewölkt, Düsseldorf 19 Grad etwas Regen möglich, in Erfurt 17 Grad stark bewölkt, Hamburg meldet 17 Grad ebenfalls stark bewölkt, in Hannover 17 Grad etwas Regen, regnen tut's auch in Kiel bei 16 Grad, Magdeburg 18 Grad einsetzender Regen, Mainz wie singt und lacht. 20 Grad stark bewölkt. Da das nicht mit Lachen, wa? Bei Starkbewölkung. München 19 Grad bewölkt. In Potsdam 17 Grad stark bewölkt. Saarbrücken 20 Grad bewölkt. In Schwerin 16 Grad stark bewölkt. Stuttgart meldet 19 Grad wechselnd bewölkt. In Wiesbaden 19 Grad bewölkt. Wie immer die Meldung zum Schluss der 16 Landeshauptstädte. Und nu gucken wir uns das Wetter selber an. Und da ist wie folgt zu erlesen. Heute ist in Deutschland wettertechnisch geteilt. Im Norden eher grau, regnerig und teils gewitterig. Im Süden deutlich sonniger und wärmer. Die Höchstwerte reichen ungefähr

0: sind kräftige Schauer und Gewitter möglich. Danke, Kurt. Ja, du solltest das ab und zu mal durchlesen, was du mir schickst. Ist das ein böser Mensch? Ja, das stimmt. Montag bis Freitag von 6 bis 9 bin ich der Böseste.
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Flotte Disco-Mucke mit Billy Ocean und Loverboy hier um 8 Uhr und 38 Minuten in der Zwischenzeit. 8 Minuten nach halb 9 haben wir's. Vorige Stunde hatte ich einen Titel von Andrea Berg gespielt. Zack, kommen hier die SMS und auch selbst eine Mail. Du hast doch versprochen, immer beide zu spielen. Ja, das stimmt, habe ich versprochen. Und mein Versprechen wird nicht gebrochen. Ich heiße ja nicht Merz.

0: Gernot, also nie. Nein, hier ist er, Helene Fischer. Phänomen. Bitteschön, für das Lager der Helene-Fischer-Fans, ne? Als ausgleichende Gerechtigkeit für die Andrea Berg-Fans.
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Der 19. August, wann hat denn da wer, wo, wie, was Geburtstag gehabt? Das gucken wir jetzt mal nach. Zum Beispiel die Mette Marit, ja, die norwegische Prinzessin, die hat am 19. August Geburtstag und 1973 das Licht der Erde erblickt. Heute wird sie ganze 53 Jahre alt. Herzlichen Glückwunsch dafür. Deutscher Moderator und Komiker Guido Ganz. Mit TZ am Ende wird heute 55 Jahre alt. Des Weiteren haben wir auf der Agenda, hätte ich beinahe gesagt, Bill Clinton, der US-amerikanische Politiker und 42. Präsident der Vereinigten Staaten. Er wird heute 80 Jahre alt. Herzlichen Glückwunsch dafür. Des Weiteren Ian Gillan. Oh, warte, ich werde das nie lernen. Muss ich auch nicht, ist nicht so schlimm. Zumindest ist er der britische Rocksänger der Band Deep Purple. Ja? 81 Jahre alt wird er heute am 19. Und wen haben wir noch? Johnny Nash, der US-amerikanische Pop- und Reggae-Musiker und Schauspieler. 1940 geboren, leider verstarb er 2020 im Alter von 80 Jahren. Herzlichen Glückwunsch an allen, die heute Geburtstag haben. Warte mal, hier haben wir noch einen. Eine. Am 19. August 1883 ist sie geboren. Coco Chanel, ne? Die französische Modedesignerin, kennt man, ne? Das Parfüm ist tatsächlich bekannt, denke ich mal. Wen hören wir singen? Johnny Nash hören wir singen mit I Can See Clearly Now. Bitteschön.

0: Johnny Nash, Geburtstagskind des Tages. I can see clearly now. Hier in der Sendung der Morgen mit Gernot um 8 Uhr und 47 Minuten, 2 Minuten nach 3, Viertel 9 haben wir es in der Zwischenzeit schon. Jetzt gibt's wieder auch sächsisches Liedl, no? Mit den Travelers, die singen so einen textischen Dialekt immer. Der Pleitegeier heißt der Song und der ist eine deutsche Cover-Variante vom El Condor Pasa-Titel. Ne? Michael Holm singt ja auch eine deutsche Variante, ich kann mich entsinnen. Und hier mal so ein bisschen mit leicht Comedy. Text, würde ich sagen. Die Travelers. Gleich in wenigen Sekunden.
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0: El Condor Pasa, die originale Melodie und hier mit den Travelers und einem deutschen Text drauf. Der Pleite Geier. Wir haben es 8:51, 9 Minuten vor 9 in der Zwischenzeit. Ihr wisst ja, ich lese ja nebenbei immer so ein bisschen hier, was so tagesaktuell geschrieben wird in den Medien. Und hier lese ich eine traurige Nachricht. Das ist natürlich sehr, sehr schlecht, muss ich sagen. Über 50 Jahre war Frank Baird fester Bestandteil von CC Top. Nun ist der Schlagzeuger der Rockband im Alter von 77 Jahren gestorben. CC Top trauert um ihren Drummer Frank Baird. Dies bestätigte die Band selbst auf ihrem Instagram-Kanal. Entschuldigung, ich habe das nicht, deswegen das muss ich nicht haben, also egal. Instagram-Kanal. US-Medienberichten zufolge sei Baird am 17. August im Alter von 77 Jahren im Kreise seiner Familie eingeschlafen. Bereits zuvor soll sich der Musiker in Hospizpflege auf seiner Ranch im texanischen Richmond befunden haben. Eine genaue Todesursache ist bislang nicht bekannt. Seit wenigen Wochen war Baird bei Auftritten von einem Ersatzdrummer vertreten worden. Er und Bassist Elwood Francis hätten einen großartigen Freund und Mitstreiter verloren, lässt sich Sänger Bill Gibbons in einem Instagram-Beitrag zitieren. Bei Frank Baird habe es sich um einen der innovativsten Schlagzeuger gehandelt, dessen unverkennbarer Backbeat entscheidend für den Erfolg der Gruppe gewesen sei. Dem schließe ich mich an und auch musikalischerseits. Einen ihrer bekanntesten Songs, den hören wir jetzt von CC Top, Gimme All Your Lovin'. Wobei das nicht unbedingt das Aushängeschild tatsächlich für die Band ist, denn sie ist ja eher eine Hardrock-Band. Und hier sind so ein bisschen Disco-Einschläge mit drin, aber trotzdem einer ihrer bekanntesten Titel und erfolgreichsten gewesen. Mit dem Song Gimme All Your Lovin', von wann stammt der eigentlich? Warte, ich guck mal, sie muss auch irgendwann... 83 steht hier, gut, okay, 1983. Dann lassen wir das mal so stehen. Ich habe das jetzt nicht nachgeprüft. Ihr wisst ja, wie es immer ist mit KI oder so. Nee, nee. Mit dem Titel möchte ich mich jetzt trotzdem verabschieden. Das war es nämlich für den heutigen Mittwoch. Morgen am Donnerstag ab 6 Uhr bin ich wieder für euch da, wenn es heißt Der Morgen mit Gernot. Wir haben es jetzt 8:54, 6 Minuten vor 9. Wie immer die zünftige Verabschiedung. Zuvor wünsche ich euch noch gute Unterhaltung mit den nun anschließenden und folgenden Sendungen, die nach mir kommen auf euren Sendern und bedanke mich auch an der Stelle mal für die vielen Radiobetreiber, die meine Sendung gebucht haben. Ich muss mal gucken, die letzte Zahl, die ich so im Kopf hatte, müssten dann um die 156 sein. Ja, 150 Radiosender hören die Sendung Der Morgen mit Gernot. Das ist eine tolle Ehre für mich und an der Stelle mal danke, danke an die Betreiber für die Übernahme. Ja, das ist ja nur nicht selbstverständlich. Okay, danke. Irgendwas muss ich also irgendwie richtig machen, ne? Habe ich das Gefühl. Okay. Was gibt's noch zu sagen? Ja, für Kritiken oder so bin ich offen, wisst ihr ja, 0170 18 16 616. Telefonate bitte natürlich erst nach 9, ne? Nicht in der Live-Sendung anrufen. Es sei denn, ihr wollt hier live mit rein. Ich ziehe euch dann übers Mischpult mit rein. Aber das lassen wir mal lieber. Okay, wie immer die zünftige Verabschiedung. Diener nach links, Diener nach rechts. Tschüss, tschüss, ihr Lieben. Macht's Schmugge. Euer Gernot aus dem wundervollen, meist sonnenverwöhnten Märkisch-Oderland. Macht's Schmugge, ihr Lieben. Bis morgen um 6.
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2: Im Studio Holger Dilk, schönen guten Morgen. Verbraucherschützer raten, Gaskundenverträge zu checken und Preise zu vergleichen. Hintergrund sind die aktuell geringen Füllstände der Gasspeicher von etwa 50%. Imme Kasten.
3: Ja, vor allem für Haushalte in der Grundversorgung könnte sich ein Blick in die Verträge lohnen. Das sagte Ramona Popp vom Bundesverband der Verbraucherzentralen in der Rheinischen Post. Wegen der hohen Weltmarktpreise wird derzeit nur wenig Gas eingespeichert. Das Bundeswirtschaftsministerium beobachtet die Entwicklung, will aber bisher nicht eingreifen. Die Verbraucherschützer warnen, wenn die Speicher nicht voller werden, dann könnte das die Preise im Winter zusätzlich unter Druck setzen.
2: Die Bundesregierung berät kommende Woche über besseren Schutz vor Hitze- und Klimafolgen. Anlass ist ein Aktionsplan der SPD-geführten Ministerien. Lisa Schwarzkopf.
4: Das Thema steht bei der Kabinettsklausur auf Schloss Neu-Hardenberg in Brandenburg auf der Tagesordnung. Mehrere Ministerien wollen dort ihre Vorschläge vorstellen. Ob es auch Beschlüsse gibt, ist noch offen. Die SPD will Klimaanpassung und Naturschutz im Grundgesetz verankern. So könnte der Bund Länder und Kommunen leichter unterstützen. In der Union gibt es dazu aber noch Vorbehalte.
2: Ein angeschlagener Immobilienfonds bringt offenbar auch Kirchen und Pensionskassen in Bedrängnis. Sie sollen dort investiert haben, berichtet die Süddeutsche Zeitung. Demnach droht rund 50 Direktinvestoren ein Totalverlust. Zuvor hatten dort auch Krankenkassen und Ärztevereinigungen investiert und Geld verloren. Bei schweren Unwettern in Teilen Deutschlands ist mindestens ein Mensch ums Leben gekommen. In Rheinland-Pfalz ist eine Frau von einem Baum erschlagen worden. Ein möglicher Tornado hat in Fürstenwalde in Brandenburg Dächer abgedeckt und Bäume umgeworfen. Auch in Thüringen und Bayern gab es zahlreiche Unwettereinsätze. Prinz Harry und Meghan kehren offenbar nach Großbritannien zurück. Bis Ende des Monats will die Familie Kalifornien verlassen und sich außerhalb Londons niederlassen, berichten britische Medien. König Charles soll von den Plänen erst vergangenen Sonntag erfahren haben. Offizielle Aufgaben übernehmen Harry und Meghan weiterhin nicht. Fußball-Bundesligist SC Freiburg will nach dem Finaleinzug in der Europa League auch diese Saison wieder international mitmischen. Darum geht es heute im Quali-Hinspiel für die Conference League. Die Freiburger sind am Abend zu Gast beim FC Motherwell in Schottland und klarer Favorit.
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5: Mit KI-Support. Wolkig ist es heute Morgen und an den Alpen kann schon mal nass werden mit einzelnen Schauern und Gewittern. Später werden die Schauer und Gewitter in vielen Ecken häufiger, vor allem in der Nordhälfte, während es anderswo öfter trocken bleibt. Die Höchstwerte liegen bei 20 bis 28 Grad. Morgen im Süden teils länger Regen mit Gewittern, sonst meist Sonne und Wolken, maximal 27 Grad.

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0: Diana Ross and Supremes und Baby Love war der Opener meiner Sendung
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0: Da ist er, der Össer, der kleine Freitag heute, ja, ja, ja, Donnerstag, der 20. August 2026, ihr hört die Sendung Der Morgen mit Gernot, das ist meine Wenigkeit hier hinter den beiden Mikrofonen, der sie amüsiert wie Wolle auf dem Milchwagen, für euch dufte Mucke zu spielen und für euch da zu sein, live montags bis freitags von 6 bis 9 und unlive in der Nacht von 3 Uhr bis 6 Uhr an immer die Wiederholung vom Vortag. Zur vollen Stunde, seid ihr gewohnt, gibt's Nachrichten, Sport und Wetterbericht in meiner Sendung. Dann in der 20. Sendeminute ein kleiner Beitrag, um halb die Wetteraussichten und 10 nach halb gucken wir, wer heute Purzeltag hat. Musikalischerseits der Fairnessfilter wie immer scharf geschaltet. Genau, bedeutet, ich spiele einen deutschsprachig gesungenen, gefolgt von einem nicht deutschsprachig gesungenen Titel. Dazwischen die aktuelle Uhrzeit, wie sie es gehört in der Morgensendung. Und zack, haben wir beide Spaß. Also ihr als Hörer und ich als Moderator. 6 Uhr und 8 Minuten haben wir es. 8 Minuten nach 6 und nach Diana Ross in Englisch. Hören wir was Deutsches mit Caterina Valente und ihrem Bruder Silvio Francesco. Quando, quando. Schön, dass ihr da seid und wir schlürfen zusammen Kaffee. Prost!

0: tanzen konnten sie auch Bede gut, ja, habe ich noch im Gedächtnis, wenn sie dann da irgendwo in Schwarz-Weiß im Röhrenfernseher bei mir zu sehen waren. Ja, was ist jetzt ein Röhrenfernseher, sagt die Jugend? Und was ist Schwarz-Weiß? Ja, das sind Reliquien aus längst vergangenen Zeiten. Wir werden mal die Schlagzeile etwas erhöhen. Wir bekommen jetzt uns ein Gesicht geschminkt, und zwar mit Lippenstift, Puder und Farbe. Und das Ganze in Englisch mit Lipstick, Powder and Paint von Mr. Shaken Stevens. Und die ganze Nummer um 6:12, 3 Minuten vor 6:45.
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0: Genau, die Damenwelt geht ja gerne mit sowas um, ne? Mit Lippenstift, Puder und Farbe. Und hier von Shakin' Stevens besungen. 6 Uhr und 15 Minuten in der Zwischenzeit, genau 7:15 oder auch 6:15 genannt. Ihr Lieben, jetzt gibt's Shandy Shaw. Die kennen wir eigentlich mit Englisch Gesang, ja, Englisch im Gesang. Hier aber mal ein deutscher Titel. Sie singt den Titel, den Mary Hopkins auch gesungen hat. Hier, The Day, My Friend, da, ja, kennen wir. Und wir hier in der deutschen Fassung, An jedem Tag, mein Freund. Wie es so anhört, hören wir gleich. In wenigen Sekunden geht's los.
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0: Sandy Shore. Na, ihr berühmtester Titel ist wohl Puppet on the String, denke ich mal. Ne? Den kennt wohl doch dann ein jeder mehr wie diesen hier. Aber der ist ja recht melodisch und zum langsamen Wachwerden in der Morgensendung der Morgen mit Gern und Gut geeignet. Wir haben 6 Uhr und 20 Minuten. Der richtige Moment für unseren kleinen Beitrag. 10 Minuten vor 6:30. Und dann hören wir Pilot mit dem Titel Magic. Kopenhagen. Eine feministische Organisation hat erklärt, sie habe den Kopf der berühmten kleinen Meerjungfrau in Kopenhagen abgesägt. In einem Bekennerschreiben an dänische Medien heißt es, man habe damit gegen obsessiv-sexuelle Männerträume protestiert, in denen Frauen lediglich Körper seien. Die Polizei erklärte, man kenne die Gruppe zwar nicht, nehme das Schreiben aber sehr ernst. Mittlerweile hat die selbsternannte radikal-feministische Fraktion ihre Behauptungen zurückgezogen. Das Bekennerschreiben sei nur als Happening gedacht gewesen. Als Täter konnte letztlich ein freiberuflicher Zeitungsfotograf ermittelt werden, der als erste die enthauptete Meerjungfrau und später auch exklusiv die Übergabe des Kopfes fotografierte. Mein Gott, was würden diese Amazonen bloß mit dem Mannequin Piss anstellen? Männer, die im Stehen pinkeln. Das Feindbild schlechthin.
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0: Pilot war das. Ja, die Formation, die hieß so Magic der Song. Wir haben noch ein paar mehr im Repertoire und ihr wisst ja, den einen oder anderen werdet dann hier bei mir in der Sendung der Morgen mit Gernot hören. Jetzt ist es 6 Uhr und 25 Minuten, 5 Minuten vor 6:30. Wenden wir uns wieder dem Repertoire der ehemaligen DDR-Mucke zu. Da gab es also in der Disco-Wellenzeit, so muss man das mal sagen, ja, so in den 70er Jahren, Mitte 70er, da gab es also auch eine Formation, die nannte sich Gruppe Kreis. Ja, und die hat damit zugeschlagen, ja, in der Disco-Wellen-Ära mit Disco-Musik, so à la Bee Gees in diese Richtung. Ne? Doch ich wollte es wissen, heißt der Song.
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0: Disco-Musik aus der ehemaligen DDR mit der Gruppe Kreis. Doch ich wollte es wissen. Wir haben 6:30 Uhr, ganz genau 6:30. Wir hören jetzt die Wetteraussichten und bei dem einen oder anderen Sender können dann ein bisschen Werbung folgen oder Reklame genannt, wie auch immer. Und oder Verbraucherinformation, ja, so können wir es auch nennen. Und bei wem nicht, der hat Glück, der hört sofort die Stars on 45 mit Star Wars and andere Hits. Na bitte.
1: Mit KI-Support. Wolkig ist es heute Morgen und an den Alpen kann schon mal nass werden mit einzelnen Schauern und Gewittern. Später werden die Schauer und Gewitter in vielen Ecken häufiger, vor allem in der Nordhälfte, während es anderswo öfter trocken bleibt. Die Höchstwerte liegen bei 20 bis 28 Grad. Morgen im Süden teils länger Regen mit Gewittern, sonst meist Sonne und Wolken, maximal 27 Grad.

0: Star Wars and noch mehr Hits. So könnte man es übersetzen. Stars on 45, ja, Instrumentalmucke, die aber durchaus der ein oder andere schon mal gehört hat, würde ich mal so vorsichtig behaupten. Wir haben es 6 Uhr und 37 Minuten, 7 Minuten nach 6:30. Jetzt hören wir noch einen schnuckeligen Song und dann gucken wir mal, wer heute Geburtstag hat. Der Titel Beautiful Sunday von Daniel Boone ist durchaus bekannt, ne? Der Daniel Boone hat das Ding in Englisch gesungen und es gibt noch eine deutsche Aufnahme, die habe ich auch. Wir hören jetzt allerdings mal eine deutsche Aufnahme von Michael Morgan mit dem Titel Beautiful Sunday. Und da macht er eine echt gute Figur bei, würde ich sagen.
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Na, guck mal, wer am 20. August Geburtstag hat, ja? Hier zum Beispiel die Prinzessin von Sachsen. Ich wusste gar nicht. Also, eins wissen wir ja, da wo die hübschen Mädchen auf den Bäumen wachsen, ist klar. Aber die ist wirklich eine Prinzessin, ja? Xenia, ja? Die deutsche Sängerin, Schauspielerin, Schriftstellerin und Kolumnistin, ja? Prinzessin von Sachsen. Ja, guck an, herzlichen Glückwunsch. 40 wird sie heute. Ganz glatte 40. Wen haben wir noch auf der Agenda? Ich gucke. Moment, ich kann ablesen. Genau, wen haben wir hier? Hier, gucken wir mal. Da, zum Beispiel den hier. Der irische Gitarrist, Songwriter und Gründungsmitglied der Band Thin Lizzy. Thin Lizzy, genau. Der hätte heute Geburtstag gehabt. Phil Lynott. Er ist allerdings 1986 im Alter von nur 36 Jahren von uns gegangen. Wen haben wir noch? Robert Plant, ja, der britische Rockmusiker der Band Led Zeppelin. Der wird heute ganze 78 Jahre alt. Herzlichen Glückwunsch zum Geburtstag. Hans Meiser, der deutsche Radio- und Fernsehmoderator, der hätte heute auch Geburtstag gehabt, ist aber 2023 im Alter von 77 Jahren leider von uns gegangen. Wen haben wir noch? Ah, hier, guck an. Ralf Hütter. Deutscher Musiker und Mitbegründer der Musikgruppe Kraftwerk. Ja, der wird heute 80 Jahre alt. Herzlichen Glückwunsch. Wen nehmen wir noch? Zeig. Hier kommen noch welche. Hier, guck mal. Ellen und Alice Kessler. Also, oder umgedreht. Alice und Ellen Kessler, die hätten heute auch Geburtstag gehabt. Aber ihr wisst ja, die haben den Freitod gewählt. Und zwar voriges Jahr. Und sind somit nur 89 Jahre geworden. Und ganz zum Schluss, Jim Reeves, der US-amerikanische Country-Sänger, 1923 geboren, verstarb 1964 im Alter von nur 40 Jahren. Und der darf jetzt auch das Geburtstagsständchen singen mit dem Titel Bimbo. Ja, damals gab es noch keine rechtsradikalen Kram und rassistischen Kram und so ein Blödsinn. Das gab es nicht. Da hat er es einfach gesungen. Ja, aber hört selbst, da ist er.

0: Geburtstagskind Jim Reeves mit dem Titel Bimbo. Gibt's auch in Deutsch, fällt mir irgendwie ein. Wer war denn das? Hat das Ding gesungen? Bibi Jones, genau, die hat das Ding in Deutsch geschmettert. So ihr Lieben, jetzt gibt's wieder so eine Comedy-Variante, ja, und zwar vom Titel Verdammt, ich lieb dich, Matthias Reim im Original. Mike Krüger hat sich das Ding zur Brust genommen, zumindest musikalischerseits, und hat natürlich, wie man ihn so kennt, einen lustigen Text drauf geschrieben. 6:46, eine Minute nach 6:45, und den hören wir jetzt gleich.
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0: Wie, war das jetzt schon alles? Tatsächlich, mehr war nicht. Ich dachte, der geht länger. Zeig mal. Ach so, der ist nur 2 Minuten 35. Ich dachte, da kommt noch eine Strophe. Mike Krüger, verdammt, ich schieb dich. 6 Uhr und 50 Minuten, 10 Minuten vor 7. Alle, die los müssen auf dem Aloche, wünsch ich einen schönen Donnerstag. Alle anderen schönartig dranbleiben. Und die, die los müssen, wir hören uns dann morgen, ja, wieder. Ich weiß, es hören viele von 5 Uhr schon an. Die Wiederholung, die letzte noch mit zu, die Stunde. Und dann die erste von der Live-Sendung. Okay, tschüss, tschüss, macht's Schmugge. Und was hören wir jetzt Schönes? Sir Tony Christie und Sweet September. Na, den haben wir ja bald.
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Das muss ich mir so ein bisschen sputen, das kriegen wir keine zwei Titel mehr hin. Jack Jersey singt erstmal Woman und das Ganze um 6 Uhr und 54 Minuten, 6 Minuten vor 7.

Aus den Niederlanden Jack Jersey und Woman. Jetzt hören wir noch den Titel America und Sisters Golden Hair. Dann gibt's die Nachrichten, Sport und Wetterbericht in kompakter Variante. Denn wir haben 6 Uhr und 57 Minuten, 3 Minuten vor 8. Und dann hören wir uns zur zweiten Stunde. So, vor 7. Entschuldigung, dann hören wir uns zur zweiten Stunde wieder.

0: Zeit. Es ist 7 Uhr. 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
2: Im Studio Holger Dilk. Schönen guten Morgen. Über Teile Deutschlands sind in den vergangenen Stunden heftige Unwetter gezogen. Betroffen war vor allem die Mitte. Philipp Rösler.
3: Besonders heftig hat ein Sturm westlich von Koblenz gewütet. Eine 58-Jährige wurde dort von einem Baum erschlagen. Eine zweite Frau ist schwer verletzt. In Fürstenwalde bei Berlin hat sogar ein Tornado gewütet und Dächer abgedeckt sowie Bäume umgeworfen. Auch in Hessen, im Süden von Thüringen und in Unterfranken gab es viele Einsätze wegen vollgelaufener Keller, Sturmschäden und Stromausfällen.
2: Verbraucherschützer raten, Gaskundenverträge zu checken und Preise zu vergleichen. Hintergrund sind die aktuell geringen Füllstände der Gasspeicher von etwa 50%. Imme Kasten.
4: Ja, vor allem für Haushalte in der Grundversorgung könnte sich ein Blick in die Verträge lohnen. Das sagte Ramona Popp vom Bundesverband der Verbraucherzentralen in der Rheinischen Post. Wegen der hohen Weltmarktpreise wird derzeit nur wenig Gas eingespeichert. Das Bundeswirtschaftsministerium beobachtet die Entwicklung, will aber bisher nicht eingreifen. Die Verbraucherschützer warnen, wenn die Speicher nicht voller werden, dann könnte das die Preise im Winter zusätzlich unter Druck setzen.
2: Die Bundesregierung berät kommende Woche über besseren Schutz von Hitze- und Klimafolgen. Anlass ist ein Aktionsplan der SPD-geführten Ministerien. Bei der Kabinettsklausur stellen mehrere Ministerien Vorschläge vor. Die SPD will Klimaanpassung und Naturschutz ins Grundgesetz schreiben. Die Union hat Vorbehalte. Ein angeschlagener Immobilienfonds bringt offenbar auch Kirchen und Pensionskassen in Bedrängnis. Sie sollen dort investiert haben, berichtet die Süddeutsche Zeitung. Demnach droht rund 50 Direktinvestoren ein Totalverlust. Zuvor hatten dort auch Krankenkassen und Ärztevereinigungen investiert und Geld verloren. Prinz Harry und Meghan kehren offenbar nach Großbritannien zurück. Bis Ende des Monats will die Familie Kalifornien verlassen und sich außerhalb Londons niederlassen, berichten britische Medien. König Charles soll von den Plänen erst vergangenen Sonntag erfahren haben. Offizielle Aufgaben übernehmen Harry und Meghan weiterhin nicht. Fußball-Bundesligist SC Freiburg will nach dem Finaleinzug in der Europa League auch diese Saison wieder international mitmischen. Darum geht es heute im Quali-Hinspiel für die Conference League. Die Freiburger sind am Abend zu Gast beim FC Motherwell in Schottland und klarer Favorit.
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5: Mit KI-Support. Sonnig bis wolkig ist es heute Morgen. Nur im Südosten kann es vereinzelt mal krachen mit einem Gewitter. Erst bleibt es meist trocken, später kommen dann mehr Schauer und einzelne Gewitter dazu. Am Nachmittag und Abend im Süden teils kräftig. Die Höchstwerte liegen bei 20 bis 28 Grad. Morgen im Süden öfter Regen und Gewitter, sonst Sonne und Wolken, maximal bis 27 Grad.

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0: Hank the Knife and the Jets und Guitar King war der Opener der zweiten Stunde meiner Sendung.
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0: Donnerstag. Donnerstag, der 20. August 2026. Ihr hört die Sendung Der Morgen mit Gernot. Die gibt's montags bis freitags von 6 bis 9 live. Und unlive von 3 Uhr in der Nacht bis 6 Uhr an immer die Wiederholung vom Vortag. Wir haben es jetzt 6 Uhr und 7 Minuten, nein schon 8. Ich sehe gerade, der Sekundenzeiger geht unaufhörlich weiter. 7 Uhr und 8 Minuten, 7 Uhr und 8, so ist es. Genau, zur vollen Stunde hört er bei mir Nachrichten, Sport und Wetterbericht, damit man informiert in den Tag kommt. In der 20. Sendeminute ein kleiner Beitrag um halb die Wetteraussichten und 10 nach halb gucken wir, wer heute Geburtstag hat. Musikalischerseits wie immer der stete Wechsel von deutsch in nicht deutsch gesungenem Liedgut und dazwischen, na klar, wie eben gehört, die Uhrzeit, die aktuelle. Ihr Lieben, nach Hang the Knife and the Jets mit Guitar King in Englisch haben wir was Deutsches mit Benny. Heiße Räder lassen grüßen. Die Nummer ist eine deutsche Covervariante. Im Original stammt der Titel von Gilla bzw. Gloria Gaynor. Reach out, I'll be there. Hier hören wir das Ding jetzt in Deutsch. Schön, dass ihr da seid. Moin, moin. Danke fürs Einschalten.

0: Benny, heiße Räder lassen grüßen um 7 Uhr und 12 Minuten, 3 Minuten vor Viertel 8. Jetzt gibt's eine schöne Nummer, die könnte man ankündigen mit Olivia Newton-John oder das Electric Light Orchestra singt mit Olivia Newton-John. Vielleicht auch umgedreht. Das nimmt sich nichts. Man hört beide klar und deutlich beim Titel Xanadu.
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0: Die unvergessene Olivia Newton-John mit dem Electric Light Orchestra ELO hier um 7 Uhr und 16 Minuten, eine Minute nach Viertel 8. Ihr Lieben, Helene Fischer und auch Andrea Berg, gleich von vornherein mal schon vorangekündigt, sind gleich zu hören. Aber wir gehen erstmal zu Helene Fischer und die singt die Hölle morgen früh. Morgen früh? Nee, morgen früh ist doch Freitag, das ist doch nicht Hölle, das ist doch Freudentag. Hören wir gleich die Helene.
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0: Die Andrea Berg-Fans kommen gleich auf ihre Kosten. Kleinen Augenblick noch. Das war Helene Fischer, die Hölle morgen früh. Ihr Lieben, wir haben es jetzt 7 Uhr und 20 Minuten. Das macht genau 10 Minuten vor 7:30. Das ist der Moment, wo ihr den kleinen Beitrag bei mir in der Sendestunde immer hört. Und anschließend gibt es eine schöne Nummer von Rocky M. Ah, Rocky M. Und der besingt den, ja, sein berühmtester Titel, ne? Disco Lady. Hören wir gleich. Erster Beitrag.
1: Eine Osterkarte der eher makaberen Art flatterte dieser Tage einer Familie in Rendsburg ins Haus. Weil die Post den ordnungsgemäß mit 15 Pfennig frankierten Glückwunsch zum Osterfest 1965 erst nach über 50 Jahren zustellte, sind sowohl der Absender Walter Erich aus Dortmund als auch Empfänger Erich Arndt schon seit vielen Jahren tot. Die Ursache für die Rekordlaufzeit lässt sich nicht mehr aufklären, sagte Postsprecher Uwe Rea. Der bedauerte, dass der Briefträger das überaltete Datum auf dem Stempel übersehen hatte. Wäre die Verspätung aufgefallen, hätten wir der Karte ein Entschuldigungsschreiben beigelegt. Die Karte hatte die Tochter Erich Arndts im Briefkasten ihrer 92-jährigen Mutter gefunden. Der Dortmunder wünschte nicht nur ein frohes Osterfest, sondern schrieb auch von einem bevorstehenden Besuch seines Bruders Fritz aus der DDR. Postsprecher Rea versicherte, dass mittlerweile 95% der Briefe in Deutschland am nächsten Tag beim Empfänger seien. Heutzutage ist es ausgeschlossen, dass einem Kunden des Unternehmens mit der Aktie Gelb graue Haare wachsen, fügte er hinzu.
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0: Für den einen oder anderen durchaus unbekannt, ja, aber eine schöne Nummer, ne? Zum Abhotten am frühen Morgen, Rocky M und Disco Lady. So, und nach Helene Fischer gibt es jetzt die Andrea Berg. Das Gefühl. Wir haben 7 Uhr und 26 Minuten, 4 Minuten vor 7:30, ihr Lieben. 4 Minuten auch vor Halbzeit meiner kompletten Sendung.
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0: Andrea Berg, das Gefühl um 7 Uhr und gleich 30. Paar Sekündchen fehlen noch, dann haben wir es genau 7:30, ihr Lieben. Jetzt gibt's das Wetter und ein paar Verbrauchertipps. Die können sich anschließen. Wer keine hört, der hört sofort Eruption mit We Are On The Race Track. Ihr wisst schon, die gute Precious Wilson als Frontsängerin. Was gibt's noch zu sagen? Nee, nicht weiter. Irgendwas über Andrea Berg Neues? Nee, habe ich nicht gefunden. Helene, wie immer die gleichen Quark, den sie so schreiben. Ja, die trauern immer noch nach, dass er nicht mit Herrn Silbereisen zusammen ist. Aber der macht neue Schlagzeilen. Immer wieder wird so ein bisschen gemunkelt. Er wäre doch was, irgendwas mit Beatrice Egli. Aber nein, da ist nichts dran. Sie schüren nur das Feuer so ein bisschen, damit halt man immer wieder auf der ersten Seite landet. Ist doch ganz klar. Hier das Wetter.
1: Mit KI-Support. Sonnig bis wolkig ist es heute Morgen. Nur im Südosten kann es vereinzelt mal krachen mit einem Gewitter. Erst bleibt es meist trocken, später kommen dann mehr Schauer und einzelne Gewitter dazu. Am Nachmittag und Abend im Süden teils kräftig. Die Höchstwerte liegen bei 20 bis 28 Grad. Morgen im Süden öfter Regen und Gewitter, sonst Sonne und Wolken, maximal bis 27 Grad.

0: Eruption mit We Are on the Racetrack. 7 Uhr und 35 Minuten haben wir es. Ihr hört die Sendung Der Morgen mit Gernot. Das ist der Kerl hier hinter den beiden Mikrofonen, der sehr amüsiert, wie Bolle auf dem Milchwagen für euch dufte Mucke zu machen und euch durch den frühen Morgen zu führen, montags bis freitags von 6 bis 9 und das Ganze dann live. Ihr Lieben, die Italienerin Raffaella Carrà, die hat mal einen richtig tollen Erfolgssong gesungen, ne? A far l'amore comincia tu. Das Ding hat damals Tony Holiday zum Riesenerfolgshit gemacht in Deutsch. Kennen wir heute noch und wird von vielen neuen Künstlern immer wieder gerne nachgesungen. Ne? Tanze Samba mit mir. Noch zu sagen wäre bei Tony Holiday, Rolf Peter Knigge war sein bürgerlicher Name. Das musst du auch erstmal hinkriegen. Guten Tag, Herr Knigge. Schönes Ding. Das gefällt mir sehr gut. Noch was zum Thema Tony Holiday. Er war das erste AIDS-Opfer damals in den 80er Jahren. Das erste prominente AIDS-Opfer. Tanze sammelt mir. Unvergessen ziehen wir uns jetzt rein.
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Das Original aus dem italienischen A Far L'Amore Gomicciato von Raffaella Carrà und hier in der deutschen sehr gut bekannten Variante mit Tony Holiday und Tanze Samba mit mir. Ich bin noch ganz außer Atem. Ich habe hier Samba ums Mikrofon getanzt um die beiden. Gernot, wie immer lügst du. Ja, das ist das Einzige, was ich kann. So, ihr Lieben, jetzt gibt's was für unsere Countrylanders und Western-Freunde. Kenny Rogers ist angesagt, The Gambler, um 7 Uhr und 39 Minuten, 9 Minuten nach 7:30.

Ich wollte ihn noch schnell abmoderieren, den armen Kenny Rogers. Ja, Country Megastar, The Gambler. Aber jetzt sind wir schon beim nächsten Punkt. Der Programmpunkt, der sich da nennt, die Geburtstagskinder des Tages. Heute ist der 20. August und da hat Phil Lynott, ja, Gründungsmitglied der Band Tin Lizzy, Geburtstag, oder hätte vielmehr Geburtstag gehabt, 1949 geboren, 86 im Alter von 36 Jahren verstorben. Dann von der Band Led Zeppelin, ja, Robert Plant, 1948 geboren, der wird heute 78 Jahre alt. Herzlichen Glückwunsch zum Geburtstag. Der deutsche Radio- und Fernsehmoderator Hans Meiser hätte heute auch Geburtstag gehabt, 1946 geboren, verstarb im Alter von 77 Jahren im Jahr 2023. Ralf Hütter, deutscher Musiker und Mitbegründer der Musikgruppe Kraftwerk. Kennen wir, ne? Der wird heute ganze 80 Jahre. Herzlichen Glückwunsch. Und wen haben wir noch? Haben wir noch einen vergessen? Hier, na klar, Alan und Alice Kessler. Die beiden Kessler-Zwillinge, auch genannt, 1936 geboren, hatten sich für den Freitod entschieden und sind 2025 im Alter von 89 Jahren von uns gegangen. Die dürfen jetzt auch das Geburtstagsständchen singen. Die haben nämlich nicht nur hervorragend getanzt, sondern auch gesangstechnisch waren sie gut unterwegs. Hier hören wir jetzt einen schnuckligen Song von den beiden unvergesslichen Kessler-Zwillingen, San Francisco.

0: Alice und Ellen Kessler, die Kessler-Zwillinge und San Francisco, Geburtstagskinder des Tages, die beiden Zwillinge. 7 Uhr und 47 Minuten haben wir es, 2 Minuten nach 7:45. Audrey Lenders, auch bekannt als Afton Cooper, die kleine Blonde, ja, hübsche, gut aussehende bei Dallas, ja, ihr wisst schon, diesen Straßenfeger. Damals, dienstags, 21 Uhr, Dallas. Ach, das war was. Da war selbst in der DDR die Straßen frei, weil sie alle Dallas gekickt haben. Heute undenkbar, ja. Da waren Einschaltquoten von jenseits der 50% ja, Marke zu sehen, ja. Das hat nur noch Lord Knut geschafft mit Evergreens Agogo bzw. mit den Schlagern der Woche. Audrey Lenders, Blue Bayou, bitteschön. Gleich in wenigen Sekunden.
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0: Die freundlich lächelnde Audrey Landers mit Blue Bayou, ja zugegeben, also es ist ein bisschen weit weg von dem Originalsong, der durchaus dann eher eine Ballade ist und hier ja so ein kleiner zarter Pop-Song, hätte ich beinahe gesagt. Ihr Lieben, wir haben 7 Uhr und 52 Minuten, 8 Minuten vor 8. Uwe Busse ist mal wieder dran und der besingt die 7 Sünden. Na und nein, der Titel ist nicht von DJ Ötzi, nee, der hat ihn nur nachgesungen. Hier ist das Original.
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0: Erfolgsproduzent Uwe Busse mit dem Titel 7 Sünden hier in meiner Sendung Der Morgen mit Gernot. Wir haben 7 Uhr und 57 Minuten, 3 Minuten vor 8. Gleich hier werdet ihr wieder informiert mit Nachrichten, Sport und Wetterbericht in kompakter Variante. Bis ran aber noch einen kurzen, flotten Rock and Roll. Mr. Bill Haley gibt sich die Ehre mit seinem, ich denke mal, durchaus berühmtesten Song. Na, wobei, er gibt noch ein paar mehr. Aber der hier ist, denke ich mal, durchaus richtig gut bekannt. Rock Around the Clock hören wir uns an. Und an der Stelle möchte ich mal bedanken mich für die zahlreichen Einschalter. Einschalter ist gut. Der gefällt mir ja sehr gut. Die zahlreichen Zuhörer. Ich sehe die Zahlen steigen ins Unermessliche. Danke fürs Einschalten und Zuhören hier in meiner Sendung. Und nun, Mr. Bill Haley, die Locke nochmal kurz angeditscht. Genau, mitten auf der Stirn. Und los geht's. Rock Around the Clock. Bis gleich, ihr Lieben. Dranbleiben.
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0: die Zeit. Es ist 8 Uhr. 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
2: Im Studio Holger Dilk. Schönen guten Morgen. Über Teile Deutschlands sind in den vergangenen Stunden heftige Unwetter gezogen. Betroffen war vor allem die Mitte. Philipp Rösler.
3: Besonders heftig hat ein Sturm westlich von Koblenz gewütet. Eine 58-Jährige wurde dort von einem Baum erschlagen. Eine zweite Frau ist schwer verletzt. In Fürstenwalde bei Berlin hat sogar ein Tornado gewütet und Dächer abgedeckt sowie Bäume umgeworfen. Auch in Hessen, im Süden von Thüringen und in Unterfranken gab es viele Einsätze wegen vollgelaufener Keller, Sturmschäden und Stromausfällen.
2: Die Bundesregierung berät kommende Woche über besseren Schutz vor Hitze- und Klimafolgen. Anlass ist ein Aktionsplan der SPD-geführten Ministerien. Lisa Schwarzkopf.
4: Das Thema steht bei der Kabinettsklausur auf Schloss Neu-Hardenberg in Brandenburg auf der Tagesordnung. Mehrere Ministerien wollen dort ihre Vorschläge vorstellen. Ob es auch Beschlüsse gibt, ist noch offen. Die SPD will Klimaanpassung und Naturschutz im Grundgesetz verankern. So könnte der Bund Länder und Kommunen leichter unterstützen. In der Union gibt es dazu aber noch Vorbehalte.
2: Verbraucherschützer raten Gaskunden jetzt, ihren Vertrag zu prüfen und Preise zu vergleichen. Vor allem für Haushalte in der Grundversorgung lohnt sich ein Blick in die Verträge, sagte Verbraucherzentralenchefin Popp der Rheinischen Post. Sie rechnet mit steigenden Gaspreisen im Winter. Der Hackerangriff auf die Berliner Landesbehörden sorgt weiter für Probleme. Möglicherweise kann das Wohngeld an zehntausende Menschen nicht pünktlich ausgezahlt werden. Auch die Verkehrsverwaltung ist weiter vom Internet abgeklemmt. Wer hinter der Cyberattacke steckt, ist bislang unklar. Prinz Harry und Meghan kehren offenbar nach Großbritannien zurück. Bis Ende des Monats will die Familie Kalifornien verlassen und sich außerhalb Londons niederlassen, berichten britische Medien. König Charles soll von den Plänen erst vergangenen Sonntag erfahren haben. Offizielle Aufgaben übernehmen Harry und Meghan weiterhin nicht.
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5: Mit KI-Support. Sonnig bis wolkig ist es heute Morgen. Nur im Südosten kann es vereinzelt mal krachen mit einem Gewitter. Erst bleibt's meist trocken, später kommen dann mehr Schauer und einzelne Gewitter dazu. Am Nachmittag und Abend im Süden teils kräftig. Die Höchstwerte liegen bei 20 bis 28 Grad. Morgen im Süden öfter Regen und Gewitter, sonst Sonne und Wolken, maximal bis 27 Grad.

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0: Mehrere Songs, das Ding. Mehrere schon. Peter Kraus, auch in Deutsch, ne? Und wie hieß er? Dingster? Dingster ist gut. Dingster ist der Bruder von Bumster. Richtig. Zusammen heißen sie dann Dingsbums. Kinkade, der hat das Ding auch von sich gegeben. Ihr Lieben, das war der Opener der dritten Stunde meiner Sendung.
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0: Geht los, ihr Lieben. Geht los. Auf in die letzte Stunde meiner Sendung. Der Morgen mit Gernot. Die gibt's montags bis freitags immer live von 6 bis 9 und nicht live von 3 Uhr in der Nacht bis 6 Uhr ran. Immer die Wiederholung vom Vortag. Heute ist der 20. August 2026. Und die volle Stunde wird begonnen, immer mit den Nachrichten, Sport- und Wetterberichten bei mir in kompakter Variante. In der 20. Sendeminute haben wir einen kleinen Beitrag drin. Um halb dann werde ich euch einen vom Pferd erzählen übers Wetter. Ja, mit den Daten vom Wetterfrosch Kurt aus Berlin-Tegel. Und 10 nach halb gucken wir, wer heute Purzeltag hat. Musikalischerseits der stete Wechsel von Deutsch in nicht Deutsch gesungenem Liedgut, dazwischen die aktuelle Uhrzeit und zack ist der Drops so gut wie lutscht, ne? Wir haben es jetzt 8 Uhr und 7 Minuten, 7 Minuten nach 8. Nach den Cullinan Twins und Ren, hör mal was Deutsches, die Originalnummer kam vom großen Peter, dem Peter Alexander. Komm und bedien dich. Ramon Rosselli hat den aber sehr ehrenwürdig nachgesungen. Ne? Finde ich gar nicht so unflott, sonst muss man ja mal so ein bisschen den Kopf schütteln, wenn irgendwelche Möchtegern-Stars irgendwas nachsingen von richtig gut eingesessenen Titeln. Aber hier an der Stelle Ehre, wem Ehre gebührt. Ramon Rosselli macht das richtig gut. Ich stelle mich jetzt nochmal vor, damit auch der Letzte noch weiß, was das hier für ein Typ ist hinter den beiden Mikrofonen. Und danach singt der Ramon.
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Nicht schlecht, wa? Der große Erfolgssong vom Peter Alexander. Komm und bedien dich hier mit Ramon Rosselli, seiner Ausführung. Gar nicht mal so unflott und der Charakter des Songs ist nicht kaputt gemacht worden. Deswegen Daumen hoch für Ramon Rosselli hier in meiner Sendung. Der Morgen mit Gernot um 8 Uhr und 11 Minuten, 4 Minuten vor Viertel 9. So ihr Lieben, jetzt gibt's Ale Tamoué. Tja. Tommy Gold singt den Titel. Und ich verrate euch, nachdem der Titel gespielt wurde, wer das ist. Vielleicht erkennt ihr ihn sogar, ne? Ich bin mir sehr, sehr sicher, dass ihr ihn alle kennt. Aber ob ihr ihn erkennt, na gucken wir mal. Die Auflösung, wenn der Titel zu Ende ist. Tommy Gold, Ale Tamoué.

0: Gernot, du bist ja voll der Idiot. Der hat ja nicht gesungen. Wie soll man das erkennen?
1: Stimmt.
0: Wenn es einfach wäre, dann wüsste es ja jeder. Tja, wer ist denn nun Tommy Gold? Ich weiß, die Pfiffchen unter euch haben natürlich selbstverständlich das Handy rausgeholt und eingegeben und geguckt. Und was sagt da die KI? Dieter Bohlen. Ach, hat sie nicht gesagt, ja? Siehst du, sag ich doch, KI ist scheiße. Das war Dieter Bohlen, tatsächlich. Ja, 1983 hat er so ein bisschen den Ricky King raushängen lassen. Er hat tatsächlich auch für Ricky King den ein oder anderen Song geschrieben und Ricky King hat damit richtig gute Erfolge gefeiert. Ule Tamore mit Dieter Bohlen alias Tommy Gold. Der Dieter hat noch ein paar mehr Pseudonyme und ihr wisst ja, den einen oder anderen habe ich hier schon mal gespielt und jeder hat den Kopf geschüttelt. Ja, das war wie gesagt alles vor Modern Talking. Ja, die Jugendsünden hier in der Sendung Der Morgen mit Gernot werden aufgedeckt. Noch eine Jugendsünde kann man diesmal nicht sagen, sondern eine Besonderheit. Der Song aus den Niederlanden, Paloma Blanca von der George Baker Selection, ist ja durchaus bekannt. Den haben natürlich auch etliche sich zur Brust genommen und eingesungen. Unter anderem auch Adam und Eve. Und die hören wir jetzt gleich in wenigen Sekunden um 8 Uhr und 17 Minuten, 2 Minuten nach Viertel 9.
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0: Im Original von der George Baker Selection und hier in der Variante mit Adam und Eve, Paloma Blanca, um 8 Uhr und 21 Minuten, 9 Minuten vor 8:30. Jetzt gibt's den Beitrag, den versprochenen, und dann gibt's, aha, was, aha, was denn nu, aha, take on me. In Wien wird neuerdings nackt eingekauft. Der Textilhändler Kleiderbauer wurde heute nach dem Versprechen von Gutscheinen für hüllelose Kunden von Nackten förmlich überrannt. 10 Minuten nach Geschäftsöffnung seien die Gutscheine in allen 40 Filialen bereits vergeben gewesen, so das Unternehmen. Die ersten 5 Personen, die sich unbekleidet in den Geschäften präsentierten, erhielten an den Kassen einen Einkaufsgutschein über etwa 700 Euro. Unter den Nackten seien die Männer in der Überzahl gewesen. Laut einer Meldung der österreichischen Nachrichtenagentur APA wartete eine Kundin bereits um 7 Uhr vor einer Kleiderbauer-Filiale in Wien. Bis zur Ladenöffnung um 9 Uhr trafen dort rund 70 weitere Menschen ein, die sich bei nicht gerade warmen Temperaturen entblätterten. Auch zahlreiche Schaulustige, Kamerateams und Fotografen versammelten sich vor den Läden. Kleiderbauer verteilte nach eigenen Angaben landesweit 200 Gutscheine. Die Aktion soll laut einer Erklärung des Unternehmens noch bis in den März laufen.
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0: Ein tolles Video gibt's da drüber, bei der großen Plattform mit dem Y. Aha, Take On Me. Um 6:27, 3:09. Der ein oder andere wird die Formation Dexys Midnight Runners noch kennen mit Come On Eileen. Ja, da gab es eine deutsche Cover-Variante, denn damals Treffpunkt Berlin mit einem Ä, ne? Nicht wie Berlin geschrieben wird mit einem E, sondern mit einem Ä von Leinemann. Und es gibt noch eine weitere, die etwas später dann rauskam. Und zwar die von Frank Zander. Tanze Eileen. Die ziehen wir uns jetzt rein.
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0: Frank Zander, Tanze Eileen um 8 Uhr und 31 Minuten. Eine Minute nach 8:30 haben wir es. Wir hören jetzt gleich das Wetter und ein paar Verbrauchertipps. Die schließen sich an. Wie immer, bei wem nicht, der hat richtig Glück. Der kann sofort Bruce und Bongo hören und geil. Übrigens, ich habe mal eine Frage unter euch Hörern. Hat jemand irgendeine Beziehung zu einem Storch? Ja, ich suche da jemanden, der einen Storch hat. Wenn es geht, einen hungrigen Storch. Wieso das denn? Das sage ich euch. Ich hätte da eine Verwendung. Und zwar, ich kenne da so einen Wetterfrosch aus Berlin-Tegel. Der hat mich versetzt. Und ich glaube, er wäre ein guter Happen. Also, wer hat eine gute Beziehung oder pflegt gerade einen Storch?
1: Mit KI-Support. Sonnig bis wolkig ist es heute Morgen. Nur im Südosten kann es vereinzelt mal krachen mit einem Gewitter. Erst bleibt es meist trocken, später kommen dann mehr Schauer und einzelne Gewitter dazu. Am Nachmittag und Abend im Süden teils kräftig. Die Höchstwerte liegen bei 20 bis 28 Grad. Morgen im Süden öfter Regen und Gewitter, sonst Sonne und Wolken, maximal bis 27 Grad.

Bruce und Bongo, geil, hier in meiner Sendung, der Morgen mit Gernot. So, jetzt müssen wir das ein bisschen umändern hier, weil der Kurt mich hier total versetzt hat, der Lümmel. Was machen wir denn da? Machen wir das jetzt so, machen wir so, machen wir hier, machen wir da? Ach, machen wir so. Würde ich sagen, machen wir jetzt die Geburtstagskinder, ne? Bisschen zu früh. Also der Kurt, ein unzuverlässiger Wetterfrosch. Ich werde mal auf die Froschschenkel treten. Was? 8:37, 7 Minuten nach 8:30. Dann wenden wir uns jetzt halt dem Wetter zu. Geht ja nicht anders, ne? Wie soll man es sonst machen? Ne? Mal ein bisschen umfummeln hier.

Ups, so, dann gucken wir mal. Gucken wir mal, bringt mich ja völlig durcheinander, wer denn jetzt hier den Purzeltag hat. Unter anderem geht los mit dem Phil Dennert. Phil Dennert, das Gründungsmitglied der Band Thin Lizzy, ne? Der hätte heute Geburtstag gehabt. 1949 geboren, verstarb allerdings schon im Alter von 36 Jahren im Jahr 86. Des Weiteren der britische Rockmusiker Robert Plant und der ist von der Formation Led Zeppelin. Der wird heute 78 Jahre alt, im Jahr 48 geboren. Herzlichen Glückwunsch. Deutscher Radio- und Fernsehmoderator Hans Meiser hätte heute auch Geburtstag gehabt. 1946 geboren und verstarb im Alter von 77 Jahren, 2023. Dann haben wir noch zu sagen, hier Dingens, Alice und Ellen Kessler. Haben wir ja vorher Stunden ein Titelchen gehört. Die Zwillinge wären heute auch mit dem Geburtstag dran gewesen, aber voriges Jahr 2025 haben sie sich ja gemeinschaftlich dafür entschieden, nicht mehr weiterzuleben. Wollen wir das mal so ausdrücken, ganz, ganz vorsichtig. Wen haben wir noch hier? Ah ja, Ralf Hütter, ja, deutscher Musiker und Mitbegründer der Musikgruppe Kraftwerk. Der wird heute 80 Jahre alt. Na, herzlichen Glückwunsch. Kraftwerk, kennt er noch? Nee, kennt er nicht? Wollen wir uns zusammen erinnern? Gut, machen wir's. Wir sind die Roboter. Genau die Nummer ziehen wir uns jetzt rein.

0: Das ist nicht ganz original, habe ich so im Ohr. Das ist eine Neuaufnahme irgendwie oder eine spätere nochmal Remix-Variante oder so. Das Original ist nicht ganz so flott, ist etwas ruhiger, kann ich mich entsinnen. Trotzdem mit diesen elektronischen Klängen. Ich werde das mal raussuchen, mal sehen, vielleicht finde ich das noch. Was wir jetzt richtig original hören, ist aber mit Lay All Your Love On Me. Und das Ganze um 8 Uhr und nach gleich 43 Minuten, ein paar Sekündchen, fehlen noch 2 Minuten vor 8:45.
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0: Aber lay all your love on me in der Sendung Der Morgen mit Gernot um 8 Uhr und 47 Minuten, 2 Minuten nach 8:45. Der unvergessene Ibo ist auch mal wieder dran, den habe ich auch sehr, sehr häufig bei mir in meiner Sendung Der Morgen mit Gernot, aber der hat ja auch uns richtig tolles Liedgut hinterlassen. Hören wir gleich, Spieglein, Spieglein an der Wand, in wenigen Sekunden.
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0: Schöne Nummer von Ivo, Spieglein, Spieglein an der Wand. Einige von euch, die werden das Ding auch in Englisch können, ne? Vom der Formation oder Interpreten vielmehr, Saphir, ne? I'm Alive, durchaus bekannt. Ah ja, genau daher kennen wir die Nummer im Englischen. So, was machen wir jetzt Schönes? Aha, jetzt lassen wir die Mutter von der Tochter singen oder die Tochter von der Mutter? Nee, die Mutter lassen wir singen. Und die Tochter heißt Sinita, kennen wir? Oder Sinita? No, nicht so bekannt, nicht so schlimm. Egal, so eine Art One-Hit-Wonder, würde ich mal vorsichtig sagen. Miguel Brown, ne? So many men, so little time. Schöne Nummer zum Feierabend, hätte ich beinahe gesagt. Vorher wünsche ich euch einen schönen Donnerstag. Viel Spaß mit den folgenden oder anschließenden Sendungen, die ihr jetzt hört auf eurem Radiosender. Wir hören uns dann morgen wieder. Ab 6 Uhr zum Start ins Wochenende, wenn es heißt, der schon wieder. Nee, warte mal, so heißt die Sendung nicht. Die heißt Der Morgen mit Gernot. Ah ja, siehste, genau, die ist gemeint. Wenn ihr Kritiken habt an meiner Sendung, könnt ihr da gerne tätig werden. Und zwar an die Telefonnummer, eure Kritik schreiben 0170 18 16 616, 0170 18 16 616 für WhatsApp, SMS oder auch einen Anruf nach 9 Uhr, beziehungsweise auch für Buchungen meiner Sendung, wenn der ein oder andere Betreiber, Radiobetreiber von euch zuhört, könnt ihr das dort gerne dann erledigen. Wollt ihr nicht? Ach, E-Mail. Na gut, E-Mail habe ich auch. Hab ich. Na klar, habe ich eine Mail-Adresse. radioias@outlook.de. radioias@outlook.de. Lieben Dank im Vorab für eure E-Mail. Und nu hören wir Miguel Brown, So Many Men, So Little Time. Zuvor, wie immer, die zünftige Verabschiedung. Ja, das hat er ja schon gewohnt. Die habe ich geklaut. Also zur Hälfte zumindest habe ich die geklaut. Ich habe damals immer im Rias gehört, Ewald Wenk mit seiner Schlagerparade. Der hat sich auch immer ähnlich verabschiedet. Ich fand das schön, ne? Hat mir gefallen. Ich werde diese Art der Verabschiedung, die habe ich übernommen. Finde ich gut. Ja, ist also nicht auf meinen Mist gewachsen. Ich will auch nicht mich mit fremden Federn schmücken. Nee. Deswegen habe ich ja gesagt, wo ich das her habe. Na? Genau. Also, wie immer, ihr Lieben, Diener nach links, Diener nach rechts. Tschüss, ihr Lieben, macht's Schmugge, euer Gernot aus dem wunderschönen, manchmal sonnendurchfluteten Märkisch-Oder Land. Die gestern hat sie nieselt ohne Ende, heute auch nicht so schön. So, was sage ich denn noch? 10 Sekunden habe ich noch. 10 Sekunden. Soll ich runterzählen, so wie Silvester? Nein, Quatsch, macht man nicht. Schönen Donnerstag. Ich muss ja was sagen, das ist doch irgendwie Luft. Jetzt ist so, halt die Klappe.
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Bonjour und Attention an den Empfangsgeräten. Hier spricht Maxim Lemay und Sie hören Star Trek. Wie Sie wissen, lasse ich mir ungern die Show stellen. Aber für Monsieur Weze mache ich mal eine Ausnahme. Für heute. 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

Hallo und herzlich willkommen zu Star Treks Episode 70 mit Jörg Wese, und ich bin hier nicht der Einzige, der einfach unverbesserlich ist und immer weitermacht. Einen ganz speziellen Dank an meinen alten Freund Knossi. Jens Knossaller hat tatsächlich für uns seine Rolle als Maxim Lemal nochmal aufgegriffen, um Hallo zu sagen für diese Episode, in der es wirklich nur noch Soundtrack-Songs aus dieser Filmreihe gibt, inklusive der Minions, ihr hört's. Aber ich kann natürlich keine Show machen, in der Knossi einen Gastauftritt hat, ohne auch als Zurück in die Zukunft-Fan obendrein seinen neuen DeLorean-Song zu spielen, den er mit seiner Verlobten Lia aufgenommen hat. Den Titelsong von Pharrell Williams habt ihr ja auch schon gehört. Ich versuche, die Pharrell-Dichte nicht allzu hoch werden zu lassen und ansonsten auch nicht die ganz offensichtlichen Songs zu spielen wie Fun, Fun, Fun oder Happy. Hier sind wir bei Star Treks und weiter geht's auf Englisch. 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

0: Gutes von gestern heißt das Ding hier, das Ganze mit mir. Ich bin Carsten Weidenfeld und ich wünsche jetzt in der kommenden Stunde gute Unterhaltung.
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2: 1977, als die Gruppe City mit der Single Am Fenster an die Öffentlichkeit ging, hatte kaum einer geahnt, dass mit diesem Song die deutsche Musiklandschaft in Ost und West um eine Hymne reicher werden würde. Über 10 Millionen Mal verkaufte sich der Kultsong und holte goldene und Platin-Schallplatten. Fritz Puppel war Musikdozent an der Musikschule Friedrichshain in Ost-Berlin. Gemeinsam mit dem Schlagzeuger Klaus Selmke gründete er 1972 die City Band Berlin. In den Anfangsjahren wechselten regelmäßig die Mitglieder. Aber mit jedem Wechsel gelang es den beiden Gründern der Band, ein Stück professioneller zu werden. Die perfekte Idee brachte der damalige Sänger Emil Bogdanow in Form eines Buches ein. Er beschäftigte sich mit einem Gedichtband der Leipziger Schriftstellerin Hildegard Maria Rauchfuß, um sich für Texte zur eigenen Musik zu inspirieren. Eines der Gedichte, das ihm besonders gefiel, trug den Namen Am Fenster. Das Gedicht gefiel allen Bandmitgliedern und sie komponierten eine passende Melodie zum Gedicht. Emil Bogdanow sollte dann zum Militär eingezogen werden, setzte sich aber ab und floh nach Schweden und wurde dann durch Toni Kral ersetzt. Der neue Sänger, der musste das gesamte Repertoire der Gruppe auf die Schnelle erlernen, denn man hatte schon Probeaufnahmen von dem Titel Am Fenster gemacht und diese Probeaufnahmen, die hat man an die beiden populären Rundfunksendungen Beatkiste und Notenbude geschickt. Es kam dann zu einem kurzfristigen Aufnahmetermin und Toni Kral, der geriet ein bisschen in die Bredouille, denn mitten bei der Aufnahme war die zweite Strophe plötzlich weg. Doch der Sänger war Profi genug und sang die erste Strophe einfach noch einmal. Diese Version, die ging dann an die Beatkiste und der Titel Am Fenster wurde am 21. Juli 1977 zum ersten Mal gespielt. Man hatte so ein bisschen den Eindruck, dass die halbe DDR genau darauf gewartet hatte, dass endlich mal wieder etwas Neues im Radio passierte. Die Resonanz war überwältigend und die fehlerhafte Version wurde dann von der Band als Single herausgebracht.

Am 9. August 1975 schießen die Bee Gees auf Platz 1 der amerikanischen Charts mit Jive Talking. Mit diesem Titel präsentierten die Brüder Barry, Robin und Maurice zum ersten Mal den Sound, der den Rest des Jahrzehnts beeinflussen wird. In Deutschland wurde dieser Song kein riesiger Hit. Das war aber egal, denn die Bee Gees waren wieder da. Da kam bei vielen große Freude auf, denn Ende der 60er übertrafen sie sogar den Erfolg der Beatles. Die Brüder lieferten im wahrsten Sinne des Wortes Hits am Fließband. 1975 veröffentlichten die Bee Gees das Album Main Course mit den Singles Jive Talking, Nights on Broadway und Fanny Be Tender With My Love. Alle wurden in den USA Top-Hits und auch für ein Comeback in die deutschen Charts hat es gereicht. Von da an ging die Karriere der Bee Gees wieder steil bergauf.

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1: Wir machen jetzt eine Zeitreise in das Jahr 1942. Dort kam am 18. Juni James Paul McCartney in Liverpool zur Welt. Ja, und damals ahnte noch niemand, welches musikalische Ausnahmetalent dort in der Wiege liegt. Auch sein Vater James McCartney ahnte nichts, wenngleich er die musikalischen Interessen seiner Kinder stets unterstützte. Zu seinem 14. Geburtstag bekam Paul von seinem Vater eine Trompete geschenkt. Er fand aber keinen großen Gefallen an diesem Instrument, weil man nicht gleichzeitig Trompete spielen und singen kann. Und deshalb tauschte Paul die Trompete gegen eine Gitarre ein. Einer der ersten Songs, die er darauf spielen konnte, war übrigens Long Tall Sally von Little Richard. Am 6. Juli 1957 lernte Paul McCartney dann John Lennon kennen. Der war 2 Jahre älter und hatte schon eine eigene Band, die Quarrymen. John Lennon, der war mächtig beeindruckt von Paul McCartney, denn dieser zeigte ihm Gitarrengriffe des 20 Flight Rock. Fortan war dann Paul McCartney bei den Quarrymen dabei und der Rest ist Musikgeschichte.

Ja, liebe Musikfreunde, das war es leider schon wieder für den Moment. Das war Gutes von gestern, die Classics aus den 70ern. Ich sage Dankeschön fürs Dabeisein und freue mich auf die nächste Sendung. Tschüss und bye bye, sagt Carsten Weidenfeld.

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1: Herzlich willkommen zu einer neuen Ausgabe der Sendung Italo Disco is back, zu hören auf über 40 Radiostationen, auch auf deiner. Ja, und wir sind heute wieder mit Musik dabei, naja, die nicht ganz Klassiker sind, aber zumindest ja, so halbe Klassiker sind Musiken aus der sogenannten New Italo Welle. Und da starten wir auch gleich mal mit Block and Crown und dem Titel No Time. Und hinterher haben wir dann Brian Eyes mit On the Moon.

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1: Ich hoffe, ihr hattet eine schöne Woche von der letzten Sendung bis zur heutigen. Heute haben wir Ausgabe 21 und wie schon angekündigt, heute mit einigen Sachen aus der New Italo-Welle, die schon ein bisschen her ist. Einige Titel haben schon den ein oder anderen Monat hinter sich. Delgado haben wir aufliegen mit Summer auf 58 und danach haben wir dann Nation in Blue mit Dancing on My Own.

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1: Italo Disco is back auf deinem Lieblingssender. 2 Stunden lang und das jede Woche neu. Na gut, außer sollte der Moderator mal erkranken oder er ist im Urlaub, dann gibt's dann Special-Sendungen, vorproduzierte Special-Sendungen, die dann die Lücke füllen, damit ihr auch jede Woche wirklich die Sendung Italo Disco is back hört. Koto haben wir aufliegen mit Sputnik und hinterher Chaco mit Hey Operator.
2: 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С этого началась космическая гонка. Запад едва ли осознавал всю широту технических достижений русских. 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Спутник.

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1: Für eingefleischte Italo-Freunde gilt es natürlich immer noch, auf die Vinyl

auch andere Sachen. Und na klar, bei eBay auch immer mal schauen, der ein oder andere verkauft vielleicht seine Plattensammlung. Auch da kann man das ein oder andere Schnäppchen vielleicht machen. Ja, wir machen hier erstmal kein Schnäppchen, sondern wir machen Musik. Nämlich Peter Paul haben wir aufliegen mit Hot Light in the Night. Und hinterher mal wieder was von Linda Chorizo mit dem Titel Come into My Life.

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1: Die erste Stunde neigt sich dem Ende entgegen, aber keine Angst, es gibt ja noch eine zweite. Jetzt aber bis zum Ende der ersten Stunde gibt es noch Peter Wilson mit seinem Titel Lonely is Tonight.

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1: Auf geht's in die zweite Stunde der heutigen Ausgabe 21 von Italo Disco is back. Auch in dieser heutigen Ausgabe gibt es natürlich am Ende der Sendung ein Medley. Heute mal ein Medley, ein Special Medley von Max Mix. Jetzt aber erstmal Laserdance mit Skydriver. Und danach haben wir dann Time Machine featuring Albert One mit Cool as Ice.

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1: Ein Urgestein aus den Italo 80ern haben wir aufliegen. Ken Laszlo, ja, bekannt aus Hehe Guy oder Tonight und wie sie alle heißen. Jetzt haben wir was Neueres von ihm, naja, aus der sogenannten New Italo Welle, denn Ken Laszlo macht ja immer noch Musik. Und zwar Later Man in einem Swedish Remix.

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1: Für alle Italo-Fans der Italo-Musik haben wir natürlich gleich wieder die nächsten zwei Titel. Aber wenn man mal so nachrecherchiert bzw. auch nachliest, war die Italo-Welle direkt in Italien eigentlich gar nicht so sehr populär. Natürlich wurde das eine oder andere auch gehört, aber so richtig hochgeschwappt ist sie eher in Deutschland, auch zum Teil schon in Spanien und natürlich auch in einigen Ostblockländern wie Polen, auch Rumänien, Ungarn und so. Da konnte man ja auch schon Ostblockzeiten, also wo es noch einen Osten und einen Westen gab innerhalb Europas, da gab es da auch schon so die sogenannten Kassetten. Vielleicht kennt ja noch jemand so eine Kassetten mit diesem Band da drinnen. Ja, wenn es mal eingeleiert ist, war es immer gut, einen Bleistift dabei zu haben, um das alles wieder aufzuwickeln. Wenn man Pech hatte, ist es gerissen. Gut, dann musste man ein bisschen Fingerspitzengefühl haben, um es wieder zu kleben. Ja, oder man hatte auch Pech, zum Beispiel, wenn es so geknickt war oder man hat es zu spät gemerkt und das Band ist schon so geknickt, dann konnte es schon passieren, dass an der Stelle natürlich die Musik ein bisschen, ja, entweder verzerrt war oder sie hat ein bisschen, ja, bisschen komische Klänge von sich gegeben. Also es war immer schon nicht einfach, aber ja, das war damals der Standard, den die meisten so hatten. Und da gab es ja auch verschiedene Kassettenqualitäten, ne? Dann gab es die Chromkassetten dann für etwas hochwertigere Leute. Also wie gesagt, dann gab es die erste waren ja so um die 30 Minuten, dann gab es ja die 60er und dann später die 90er und sogar 120er. 120er wurden nicht so sehr gern geholt, weil das Band natürlich dann dünner war und eher es zu Rissen gab. Aber es kam auch formschöne Kassetten, muss ich mal so sagen. Ja, also da gab es die einen oder anderen, wo man da so schön diese Spulen drin gesehen hat dann. Also wenn die Kassette dann durchsichtig war, dann hat man die großen Spulen so gesehen. Die wurden dann auch noch, ja, verschiedenfarbig gemacht. Also da gab es schon auch schöne Kassetten. Also, und die Kassette an sich ist ja zumindest nicht mehr so populär, aber sie gibt es immer noch so, na, so vereinzelt, also bei bestimmten Nischen. Und ja, und es gibt auch schon den einen oder anderen, der die Idee hat, doch die Kassette vielleicht doch wieder mal aufleben zu lassen. Ich finde es nicht allzu schlecht. Ich meine, ja, uns dann in den 90ern zu sagen, okay, ihr könnt jetzt eure CD selber brennen, war ja auch nicht so der Hype, muss ich mal sagen. Es haben einige gemacht, ja, aber ja, das ist halt dann natürlich auch von der Musikindustrie nicht allzu sehr gerne gesehen worden, denn da war es schon ein bisschen was anderes, als wie wenn man nur so eine Kassette hatte, wo man dann sich Sachen aufgenommen hat. Und ich fand es aber auch schön damals, muss man so sagen. Heute kann man ja viel kaufen, nicht alles, aber viel. Früher war es ja doch so, man hat vor den Radiostationen gesessen und hat dann immer schön den Finger gedrückt, wenn dann der Musiktitel gab, den man sich gewünscht hat, oder einfach so eine Sendung mitgeschnitten. Es ist schon sehr schön gewesen. Also es war viel Arbeit, aber irgendwie hat es auch Spaß gemacht, dann das mitzumachen. Ja, nun hat der Moderator schon zu viel geredet, deswegen gibt's Musik. Digitalo haben wir aufliegen mit Disco Ball und Joe Yellow mit Flash in the Night.

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1: Da Schwunz einen größeren, längeren Epilog gemacht hat, auf Deutsch gesagt, ein bisschen zu viel gequatscht habe, will ich mich jetzt kurz halten. Jetzt kommt Casanova mit I Love You und das in der Long Mix Version.

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1: Und damit kommen wir zum heutigen Mix, zum Ende dieser heutigen 21. Ausgabe. Ein Mix

0: von Maxmix. Und zwar haben wir da einen Special Mix. Ich bedanke mich schon mal fürs Einschalten und fürs Zuhören und wünsche euch jetzt noch viel Spaß mit diesem schönen Mix, mit den Klängen der Italowelle. Und in einer Woche, wenn ihr wollt, können wir uns ja wieder treffen. Auf eurem Lieblingsradio.
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Herzlich willkommen beim Nordsee Express. Am Mikrofon live aus dem Sendestudio Norddeich, eure Vera, heute das Thema Rock- und Popklassiker aus den 80ern und 90ern. Und nun viel Spaß bei der Sendung.

Ja, es ist wieder soweit. Einen wunderschönen Donnerstagabend und herzlich willkommen zum Nordsee-Express. Am Mikrofon ist wieder eure Vera, live aus dem Sendestudio Norddeich. Heute Special, wie schon im Intro mitgeteilt, Rock- und Pop-Klassiker aus den 80ern und 90ern, Deutsch und Englisch. Und ein liebes Hallo geht an alle Hörer da draußen im World Wide Web und natürlich auch liebe Grüße in den Party- und Fun-Chat. Bunte Zusammenstellung mit Hits aus den 80ern und 90ern, Rock und Pop. 90er Love Message mit Love Message.

Ja, jetzt habe ich für euch eine Band, die seit 1982 aktiv ist. Keine anderen als die Toten Hosen aus Düsseldorf, die sich aus der deutschen Punkbewegung entwickelt hat und 1982 gegründet wurde. Die Gruppe um Frontmann Campino spielt Rockmusik mit überwiegend deutschen Texten und Elementen aus dem Punkrock. Ja, hier sind sie für euch. Die Toten Hosen, hier kommt Alex.

In den 90ern hat sich eine neue Musikrichtung entwickelt, das sogenannte Europop, gemischt von Dance und Elektronik. Eine Gruppe, die besonders dieses geprägt hat, Eiffel 65, eine italienische Musikergruppe aus Turin, die überwiegend in den Bereichen des Eurodance und elektronischer Musik aktiv ist. Gegründet wurde sie im Jahr 1998 vom Sänger Jeffrey Key, Keyboarder Maury Lobina und DJ Gabriel Ponte. Eiffel 65, Blue! Chance.

toller Hit aus den 80ern, Orchester Manoeuvres in the Dark. Jetzt aus den 90ern, Guru Josh mit Infinity, oft gecovert bis heute. Dann Fanta 4, die Fantastischen 4, die da.

die da am Eingang steht. Jetzt habe ich für euch einen großen Sinti-Pop-Sommerhit aus dem Jahre 1997. Dario G. mit Sunshine.

Musik aus Italien, Eros Ramazzotti, Sebestase, una canzone. Und wer träumt nicht davon, für immer jung zu bleiben? Alphaville, Forever Young aus den 80ern.

Zweimal M für euch in Deutsch, Matthias Heim. Ich habe mich so auf dich gefreut. Münchner Freiheit, bis wir uns wiedersehen. Beide Titel aus den 80ern.

Wenn dir das Leben Zitronen reicht, mach Limonade draus. Ein guter Spruch, passend zu dem nächsten Titel aus den 90ern, Fool's Garden mit Lemon Tree.

Jasmin Cioc ist eine deutsch-kroatische Schauspielerin, Popsängerin und Moderatorin. Sie wurde mit deutschsprachigen Liedern der Genres Happy Hardcore, Eurodance unter Künstlernamen Blümchen in den 90er Jahren bekannt, verkaufte Millionen Platten und erhielt diverse renommierte Musikpreise wie den Echo. Blümchen, Herz an Herz!

Die nächste Gruppe ist eine US-amerikanische Rockband aus New Jersey. Seit ihrer Gründung Anfang der 80er Jahre hat sie mehr als 130 Millionen Alben verkauft. Die Band, die als Glam-Metal-Band begann, spielt seit den 90er Jahren vor allem Mainstream-Rock. Ich meine Bon Jovi. Leadsänger John Bon Jovi und der Titel Bed of Roses.

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1: 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Jetzt habe ich für euch Richtung Progressive Rock und Art Rock. Ein Titel aus den Jahren 1986, The Stranglers.

Die Sendezeit vom Nordsee Express geht langsam zu Ende. Ich bedanke mich recht herzlich fürs Zuhören und würde mich freuen, wenn ihr wieder einschaltet zum nächsten Nordsee Express

warm werden, genau. Ja, bevor wir hier loslegen, grüße ich jetzt mal alle Hörerinnen und Hörer da draußen im World Wide Web. Noch sind nicht alle Funkhäuser draufgeschaltet, noch fehlt eins. Jetzt sind alle draufgeschaltet, alle Funkhäuser. Ja, genau. Ich grüße erstmal alle Hörerinnen und Hörer da draußen im World Wide Web bei Tina Radio Nordsee, bei Radio Sunlight, bei Radio Alter Kessel und später auch nochmal bei Enjoy Radio UK in England. Ja, da sind wir dann später nochmal zu hören. So, der Urlaub ist vorbei. Na, genau, der Urlaub ist vorbei. Und ich, ja, will euch mal so ein bisschen nochmal den Urlaub Revue passieren lassen. Zumindest für die Leute, die im schönen sonnigen Spanien vielleicht gerade Urlaub gemacht hatten oder vielleicht sogar noch Urlaub machen und jetzt hier zuhören. Ich habe mal so gedacht, ich präsentiere euch mal die Hits aus den spanischen Diskotheken. Vieles davon wird euch bekannt vorkommen. Ja, die spielen da sehr, sehr viel den Eurodance und die 90er-Jahre Techno-Version. Wahnsinn, Wahnsinn. Vieles kam ja da auch aus Spanien. Und so, ich denke mal, einiges werdet ihr kennen und einiges nicht. Ja, einiges wird für euch neu sein, was aber eigentlich alt ist. Also alte, neue Hüte oder neue, alte Hüte, so kann man es auch nennen. Wir haben die großen Wunschboxen für euch natürlich auch geöffnet. Wenn ihr Bock habt, ne, könnt ihr mal reintickern da. Oder halt für unser Hörertelefon 04 26 und die 4 09 26 59 39 26 59. Ja, die Nummern findet ihr natürlich auch nochmal bei Tine Radio Nordsee sowie auch bei Radio Sunlight auf der Homepage natürlich. Ihr könnt natürlich auch bei den diversen Radiostationen in den Chatrooms rein euch reinloggen und dann mit mir und auch jede Menge anderen Hörern ja über die Sendung diskutieren oder sonstige Krimskrams machen. Oder machen wir es so, ihr könnt euch auch zurücklehnen, die Augen schließen, schön, und dann mal den Urlaub noch Revue passieren lassen. Mal ein bisschen was Sonniges, was Sommerliches hier im Radio. Ich versuche es zumindest mal so gut wie möglich rüberzubringen. Dann starten wir das Ganze mal mit Two Brothers on the Fourth Floor.

Ja, heute präsentieren wir euch natürlich hier die Hits aus den vergangenen Diskothekenzeiten, wollte ich gerade sagen. Nein, aus den spanischen Diskotheken. Ja, da tatsächlich spielen solche Dinger da, ne, um die Leute so richtig anzuheizen. Und ne, die Diskotheken von Alicante, Valencia bis Alicante an der Costa Blanca entlang, da habe ich so ein bisschen Connection zu. Und da, ja, habe ich mal gedacht, machen wir heute mal den Urlaub Revue passieren lassen. Und das können wir auch ganz gut mit den nächsten Dingen hier von Tu Fabiola, Play the Song. Ach, auch noch eine richtig geniale Nummer aus den Jahren 95 sogar.

Genau solche Dinger werden in den spanischen Diskotheken gerade rauf und runter gespielt. Diese alten Schinken, die kommen immer noch sehr, sehr gut an und die haben auch richtig Pfeffer. Wir werden nachher auch noch ein bisschen was in spanischer Sprache haben. Hier, ja, ne? Nicht nur alles, weil ihr denkt ja garantiert, nu, wie hier spanische Diskotheken. Aber das kennen wir doch schon alles. Das gibt's in Deutschland doch auch. Richtig. Ja, aber teilweise hat die hier Version bei, die wurden hier nicht gespielt. Ne? Und auch teilweise auch Tracks, die kamen hier gar nicht in Deutschland groß raus. Ja, Wahnsinn, ne? So, das nächste Ding, was ihr habt für euch, das geht so mehr ein bisschen im Afro-Bereich rein. Nämlich von Afrika Bambaataa, und zwar Pampanani.

Ja, da hinten an der Costa Blanca, Alicante, unten drunter, da gibt es so einen Radiosender. Ne? Gibt ganz, ganz viele Radiosender. Da gibt es aber einen, der nennt sich ganz witzigerweise Bikini FM. Und ja, genau mit diesem Sender habe ich so ein bisschen Kontakt. Und da haben wir für die heutige Show mal so ein bisschen die Musik hergeholt. Und auch das nächste Ding ist daher aus Spanien. Ne? Und das geht jetzt so ein bisschen mehr in Richtung, wirklich tiefste Richtung, tiefste Diskotheken in Spanien. Nämlich Alex Garcia Bea mit No Hagas El Indio Has El Chiroqui. Ach, so ein richtig Afro-Ding, kann man schon fast sagen. Ja, geht auch ordentlich nach vorn, das Ding hier.

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Ja, das Ding geht in den spanischen Diskotheken rauf und runter. Ja, heute machen wir mal so ein bisschen, ja, wie soll man sagen, ein bisschen Mucke aus den spanischen Diskotheken hier. Und mal gucken, was so noch alles uns hier kommt, hier bei uns hier. Das nächste Ding, was ich für euch drin habe, ist auch rein spanisch. Ne? Nämlich der DJ nennt sich einfach nur Ramirez. Und wenn ich das Ding jetzt gleich anschmeiße hier, dann weiß ich, dass bei Henriette im Hühnerstall das Kofferradio gleich glühen wird. Ja, das ist nämlich Henriettes Song, und von unserem Studiohuhn, der Song Ramirez, von Ramirez, nämlich El Gallinero, das Ganze im Tambalea-Mix.

0: Ramirez, El Gallinero. Ja, ihr hört hier die Musicbox live und in Farbe, natürlich aus dem kleinen, muffigen Sendestudio hier in Astendorfer Bremen. Ein Mikrofon randaliert für euch, euer guter alter DJ Speedy hier und natürlich auf euren gute Laune-Sendern bei Tine Radio Nordsee, bei Radio Sunlight, bei Radio Alter Kessel und später natürlich auch nochmal bei Enjoy Radio UK in England. Sind wir dann, ja, wie soll man sagen, sind wir dann auch noch normal zu hören. So, nun schrieb der Porky gerade hier im Chat. Ja, unser Chatroom ist übrigens auch geöffnet für euch. Ja, genau, da schrieb der Porky gerade hier im Chatroom. Ja, er ist jetzt anerkannter Streetworker. Sag ich erstmal, ja, herzlichen Glückwunsch zu dir darüber und dann fühle ich dann auch einen schönen Song hier. Ne, wir hoffen mal, dass ihr da richtig viel Energie jetzt reinsteckt in eure Arbeit da in Bremen, ne, als Streetworker. Und nämlich Summer of Energy habe ich für dich und falls du Hintergrund hast, auch nochmal den Hintergrund natürlich mitgegrüßt, rausgesucht von Datura und Gigi de Agostino. Auch ein Ding aus den spanischen Diskotheken hier. Summer of Energy.
1: Musiker.

ich bin hier so gerade am Messen, ne? Elle, das ist, was ist eine Elle noch, ja. Ella natürlich hier, Kate Ryan hier, das Ganze in der Radioversion. Bei uns hier in der Musicbox, heute hier um 20 Uhr und 45 Minuten. Bei verschiedenen Sendern hier, bei Tine Radio Nordsee, bei Radio Sunlight, bei Radio Alter Kessel und später natürlich nochmal bei in England, bei enjoyradio.co.uk. Da sind wir dann auch nochmal zu hören. Wahnsinn, Wahnsinn. Mittlerweile zieht die Musicbox große, große Kreise. Ist ja auch schon fast 9 Jahre, über 9 Jahre schon. 9,5 Jahre kann man sagen, gibt es diese tolle Sendung schon. Ja. Nächstes Jahr im April werden es dann 10. Mal gucken, vielleicht machen wir dann mal so eine richtig schöne, fette Jubiläumssendung. Müssen wir mal sehen, wie wir das hinkriegen. So, aber wir machen hier ganz fett weiter hier. Encore, Le Disc Jockey. Ganz aus dem Jahre 97.

0: Encore, Let This Jockey, ja. Ha, ja, das Ding, das kann eigentlich der ein oder andere garantiert noch, ne? Haben wir damals auch schon auf unseren Partys immer rauf und runter gespielt. Auch einiges bei uns hier. Ja, das wird aber heute immer noch in den spanischen Diskotheken, ja, richtig, richtig gut rauf und runter gespielt. Auf Partys da überall. Man hört das aus sämtlichen Lautsprechern dröhnen, das ganze Ding. Auch das nächste Ding hier. Ja, kennt ihr garantiert auch noch. Ja, zumindest die eingefleischten 90er-Jahre-Leute kennen das noch. Imperium mit den Cyberdream.
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1: This was a journey with the Music Box, müsste es eigentlich heißen hier. So, wir machen mal hier so eine kleine Maxi-Version rein für euch hier. Bartez mit On The Move.

Ja, das Ding geht nach vorne. Es geht richtig ab hier. So, wir haben die 21 Uhr Marke geknackt und das heißt erstmal, wir schwenken jetzt mal so ein bisschen rüber. Wir machen heute mal so eine zweigeteilte Sendung. Habe ich mir so gedacht, machen wir mal eben so, ne? Und schwenken jetzt mal rüber von den spanischen Diskotheken ganz einfach mal in einer, ja, wie soll ich mal sagen, in einer anderen Richtung. Ne? Also auch so ein bisschen, was ordentlich nach vorne geht. Wusstet ihr eigentlich schon, dass die 90er Jahre wieder zurückkommen? Ja, die kommen langsam wieder zurück. Das heißt jetzt New Eurodance und viele neue Interpreten sind da jetzt am Start. Also es passiert da was in diesem Bereich. Ne? Und ja, wie gesagt, das Ding, was ich jetzt hier für euch drin habe, ist natürlich nicht New Eurodance, geht aber trotzdem ordentlich nach vorne aus der heutigen Zeit von Amy Turner, nämlich hier Yodeling Till Dawn.

Emission mit Joling to Down. Ja, das Ding geht irgendwie richtig schön nach vorn, finde ich, ne? Ja, ja. So, ja, das, solche Dinger höre ich hier immer abends, ne, nachts, immer mit meinem kleinen Kofferradio, immer auf lange Welle. Da gibt es dann so einen Sender, Radio Monte Carlo heißt der, und da wird immer solche Dinger gespielt. Und dann somit kann ich immer schön über den Tellerrand hinausgucken, weil viele Leute fragen mich, Mensch, wo holst du eigentlich immer die Dinger alle her? Ja, so, das nächste Ding, ne, das widme ich mal, ich sage mal, unseren Al Stroughton in England, ne, der mit seinem Fireball immer da am Gange ist, ne, hello Al, this song is for you. That is not Fireball, no, that is Cannonball. Ja, jetzt kommt der Kanonenball, Cannonball, und zwar nämlich von Hillbilly Hellfire. Mm-hmm.

So nächtelang habe ich da auf dem Balkon gesessen mit meinem Radio und habe dann solche Dinger schasamt. Ja, das ist Wahnsinn, Wahnsinn, was man so auf diesen versteckten Bändern noch immer so, was da los ist. Man glaubt es kaum. Man denkt immer, ja, da ist so warm, da ist nichts mehr los. Mittelwelle, Langwelle, Kurzwelle. Da seid ihr immer im Irrtum. Ja, ne, auf Langwelle gibt es noch mittlerweile noch zwei Sender, einen polnischen und einen, der in französischer Sprache spricht. Das ist nämlich Radio Monte Carlo. Und die bringen nachts immer so richtig tolle Remixe da teilweise. Manchmal bringen sie auch so ein bisschen, naja, wie soll man sagen, Bling-Bling-Musik, so ein bisschen arabische Sachen. Aber doch teilweise richtig gute Remixe. Und das Ding hier, was ich jetzt hier für euch habe, C.H. Saoni, ich kann es gar nicht aussprechen, Mix is the Man, habe ich da auch mal ein bisschen raus. Shazam! Mix it is the man.

Ja, Mix is the man. C-H-S-H-O-N-I. Ja, jetzt habe ich das, rausgekriegt, richtig, wie man das spricht. Ja, na und ja, so, solche Dinger. Ich kann euch nur sagen, da glüht die Kiste. Da glüht die Kiste, ja, und da glühen natürlich auch eure Boxen da draußen. Das weiß ich. Und da gibt es so den einen oder anderen, der gerne mal bei so viel Bass mal ordentlich aufdreht. Ne? Es gibt ja bei einigen Leuten, ja, mal spielt er Bass, mal spielt er besser. Und ja, solche Leute gibt es tatsächlich. Das kann nie laut genug wumsen in den Boxen. So, wir machen mal weiter hier. Und nämlich mit Echo Pulse und Move to the Rhythm.

Man gibt den Schuster ein bisschen Leder, ein bisschen Gummi, ein bisschen Garn und dann wird ein Schuh daraus. Ja, so ungefähr kann man das auch nennen, wenn man uns hier einen Songtext zuschustert, hier quasi im wahrsten Sinne des Wortes. Und das hat ja der Mr. Energy gemacht. Ne? Der Micha, den kennt ihr ja von Radio Sunlight, ne? Ein Moderator da, ein ganz, ganz netter, ganz, ganz kompetenter Mensch. Und der hat uns hier einen Songtext zugeschickt und gesagt, könnt ihr da irgendwas draus machen? Haben wir gedacht, was machen wir daraus? Ne? Ich das Ding angucke, ich sage, Heidi Witzka, so einen genialen Songtext, der ist ja genial. Da braucht man nichts dran ändern, gar nichts. Und das habe ich dann mit unserem Marco hier zusammen, haben wir uns dann zusammengesetzt und dann haben wir das Ding mal durchgegangen. Und er sagte, das Ding wieso runter, das kriegen wir rein im Kasten. So, dann habe ich mich an der Maschine gesetzt, ich habe dann ordentlich hier eine Melodie zurecht gemacht, ne? Hin und her und Instrumente und so weiter. Kennt ihr ja, bis sowas im Kasten ist, dauert ja mal ganz lange. Und dann hat Marco das einfach gesungen und ich habe noch ab und zu mal meine Stimme so ein bisschen im Hintergrund mit raufgespielt. Ne? So ganz, ganz, ganz dezent, im Refrain hört man das, so ganz dezent ist meine Stimme auch noch ein bisschen im Hintergrund mitzuhören. So, und da ist dieses Ding rausgekommen, nämlich von The Big Turtles, Radio Sunlight, ne, der, und zwar ganz im Sunlight-Mix hier, bei uns hier in diesem kleinen Studio entstanden hier, dieses Ding, The Big Turtles, Radio Sunlight, hört mal rein, richtig geniales Ding und lieber Mr. Energy, ich bin immer noch hin und weg über deinen richtig tollen Songtext.

Ja, ne, richtig, richtig geniales Ding, den der Mr. Energy da geschrieben hat. Ne, das ist Wahnsinn. Der Text, der ist Hammer. Und wir haben dann halt, ja, Musik rausgemacht. Ne, man, wie gesagt, man gibt den Schuster ein bisschen Leder, ein bisschen Garn und ein bisschen Gummi für die Sohle und schon wird ein Schuh draus. So ungefähr läuft das bei uns auch. Ja, ne, wenn die Big Turtles hier bei uns im Studio und meine Wenigkeit hier rumexperimentieren, rumbasteln hier, ja, dann kommt man manchmal so ein Gedöns raus. Aber was heißt Gedöns? Das ist gut, das ist richtig gut. So, wir machen hier ganz schnell weiter. Wir gehen mal wieder rüber zu professionelleren Songs hier, zu Dirt FX zum Beispiel mit Tulsa Time.

Ja, Tasse Time, ne? Geht ordentlich ab, das ganze Ding. So, ich schau mal hier auf Wecker, 21 Uhr und 36 Minuten, ihr hört die Musicbox live in Farbe aus dem muffigen kleinen Sendestudio hier in Hasendorf bei Bremen. Am Mikrofon natürlich euer DJ Speedy und das Ganze hier auf euren gute Laune Radiostationen, wie zum Beispiel bei Tine Radio Nordsee, bei Radio Sunlight, bei Radio Alter Kessel und das später natürlich auch nochmal bei Enjoy Radio UK zu hören. Wahnsinn, Wahnsinn, Wahnsinn. So, wir machen ganz schnell weiter hier. Wir haben mal wieder ein bisschen was gefunden hier von DJ Nexus. Da habe ich schon mal was von gespielt, von den guten Kollegen und schon ganz lange her. Und der hat sich dann mal das Achy Breaky Heart vorgenommen. Ja, das ist eigentlich schon eine richtig geniale Nummer.

DJ Nexus, achy breaky heart. So, wir werden jetzt mal einen kleinen Ticken ruhiger, ne? Nur einen ganz kleinen Ticken ruhiger. Ja, wir sind hier gerade bei uns in unserem Haus, eigentlich Live-Chat hier gerade am, hier bei Tina Radio Nordsee, uns unterhalten über Musik. Ja, über Musik.

Blanco Brown geht ab. Ja, das geht ab, ne? Das geht ab. Man könnte sogar sagen, Blanco Brown geht ab. Ja. Ich schaue hier gerade mal hier auf meiner Studiouhr, hier auf meinen Tachograph hier. 21:50. Ja, ne? Die Musikbox neigt sich so langsam, aber ganz, ganz langsam dem Ende entgegen. Gleich nach mir kommt hier nämlich der Tom. Immer schön dranbleiben. Der hat auch richtig gute Mucke im Gepäck. Also, ja, ne? Kann nur gute Laune bedeuten für den ganzen Abend noch hier bis weit in die Nacht hinein. Einfach dranbleiben. Ja, so. Wir machen ja noch ein bisschen weiter hier. Und zwar habe ich für euch hier mal rausgesucht hier. Gigi De Agostino featuring DJ Z. Die haben das L'Amour Toujours nochmal zusammen neu aufgenommen. Das Ganze als 2026er Remix hier. Und das kriegt ihr jetzt gleich von mir hier auf die Ohren gedübelt. Und ja, dann denke ich mal, könnt ihr mal so den Teppich zur Seite räumen da. Jetzt kann man ein bisschen getanzt werden, noch einmal so ganz zum Schluss hier. Gigi De Agostino featuring DJ Z mit L'Amour Toujours. Das Ganze im 2026er Remix. Viel Spaß. Jeppa, jeppa.

0: Bye bye.
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2: Ja, so, 2 Stunden Musicbox sind wieder vorbeigeflogen an uns.
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2: in der ersten Stunde so ein bisschen die spanischen Diskotheken abgegangen und in der zweiten Stunde dann, ja, alles Mögliche, ne, so ein bisschen neueres Zeug und so. Ich muss schon sagen, ja, so ein richtig geniales Ding dabei. Ja, wir schauen ja gerne mal so über den Tellerrand hinaus mit unserer Sendung und, ja, schnappen dann hier und da mal richtig geniale Tracks für euch auf und, ja, dann bringen wir das hier in den Sendungen immer unter. Das ist die Musicbox, so wie man sie kennt, seit fast 10 Jahren, also 9,5 Jahre schon, die Musicbox immer, ne? Genau. So, da bedanke ich mich bei euch allen da draußen fürs Zuhören. Das sind einmal die Hörer von www.tineradio-nordsee.de, dann einmal die Hörer von www.radio-sunlight.de, dann einmal die Hörer von www.radio-alterkessel.de und später natürlich auch nochmal bei den Hörern von www.enjoyradio.co.uk oder wie der Engländer sagt, www.enjoyradio.co.uk. Ja, jetzt habe ich es mal ausnahmsweise mal richtig ausgesprochen alles. Ich hoffe es zumindest.
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2: So, nach mir kommt gleich der TomTom für euch auf den verschiedenen Radiosendern.
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2: Und ich, ja, übergebe jetzt gleich das Mikrofon nach Bayern runter zu den TomTom und gebe den Sender dann hier frei für alles. Ja, für den TomTom.

So, mir bleibt nichts anderes übrig, als mich von euch zu verabschieden, diese richtig tolle, ausgewogene Sendung abzuschalten. Und ich übergebe das Zepter dann jetzt gleich ab nach Bayern runter. Und ich wünsche euch allen noch einen schönen Abend rüber. Haltet die Ohren steif. Wir hören uns wieder spätestens nächsten Donnerstag zur nächsten Musicbox-Zeit. Zur nächsten Musicbox. Bis dahin, bleibt mir treu und bis dann, Mann, euer DJ Speedy.

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So, meine Lieben, einen wunderschönen Donnerstagabend. Live wir jetzt mit euer TomTom. Ja, ich begrüße euch in die Weite WWBs und Huggies.

hauseigenen Chat von Radio Sonnleit. Ja, erst einmal im HG, dann begrüße ich auch mit einem wunderschönen Donnerstagabend. Meine liebe Sunshine, meine liebe Chrissy und im HG, da begrüße ich

Und im hauseigenen Chat von Radio Sonnleit, da begrüße ich auch unser DJ Speedy. Klasse Sendung, klasse Übergabe, schönen Feierabend. Unser Mr. Energy und meine Wenigkeit.

und im hauseigenen Chat von Radio Dadesheim, da begrüße ich auch unser Bumis Hexe, unser Jürgen, unser Matthias, unser Brumba mit Herz, unser Steven, ja, und meine Wenigkeit.

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Und im hauseigenen Chat von Radio Alterkessel, da begrüße ich den Gast 85 34. Schön, dass du hier bist und auch meine Wenigkeit. Und das war jetzt für euch Gigi Anderson, Sommernacht in Rom. Jetzt geht's weiter mit Altenfriedenbumm. Ich lass die nicht gehen.

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1: Einen wunderschönen guten Abend in Tinradio Nordsee, da begrüße ich auch unser DJ Speedy. Klasse Sendung, klasse Übergabe, schönen Feierabend, unser Mr. Energy und auch meine Wenigkeit.
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1: Und einen wunderschönen guten Abend, da wackelt die Boxe im hauseigenen Chat, da begrüße ich auch unser Matthias und meine Wenigkeit.

Ja, und einen wunderschönen guten Abend ins Club Chloe. Da begrüße ich auch unser Mr. Energy, mein liebes Schatz Roxina, schön, dass du wieder hier bist, und meine Wenigkeit.

und dem HG. Da begrüße ich auch mit einer wunderschönen Donnerstagabend. Da begrüße ich auch unser Alicia 43734 im HG. Schön, dass du mir zuhörst. Einen wunderschönen Donnerstagabend zu dir.

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1: Ja, meine Lieben, und die Gruß- und Wunschbox ist auch für euch wie immer geöffnet. Habt ihr Grüße, habt ihr Wünsche? Dann schreibt es mir einfach in die Gruß- und Wunschbox. Jetzt geht's weiter mit die Draufgänger, küsst die Hand, schöne Frau. Und danach, let's fetz, ich hab ne Bunklerwo in Santa Nirgendwo.
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0: Jetzt, meine Lieben, das war die jungen Zillertaler. Zieh mal die Schuhe aus. Und weiter geht's, meine Lieben, mit Roland Kaiser, Schachmatt.
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gibt es im hauseigenen Chat von Radio Sunlight. Da begrüße ich auch mit einem wunderschönen Donnerstagabend. Da begrüße ich meine liebe Sunshine, meine liebe Chrissy. Schön, dass du hier bist. Jetzt, meine Lieben, das war Marina Max It's My Life. Und jetzt, meine Lieben, geht's weiter mit Michael Holm, Barfuß. Barfuß im Regen?

Jetzt, meine Lieben, es läuft für euch Ute Jürgens, aber bitte mit Sahne. Meine Lieben, und das war für euch Ute Jürgens, aber bitte mit Sahne. Jetzt geht's weiter mit die Ärzte. Lasse reden.

So, meine Lieben, ihr dürft es gerne bei uns hier wieder einmal voten, ne? Das Ganze findet ihr bei unserer schönen Homepage. Und zwar hier bei radio-sunlight.de und auch bei Radio Alter Kessel dürft ihr auch gerne einmal voten, ne? Und das Ganze auch findet ihr bei radio-alterkessel.de. Und das ganze Team bedankt sich auch hier schon mal mit voraus.

0: Jetzt, meine Lieben, das war für euch die erste Lasse Reden. Jetzt, meine Lieben, geht's weiter mit Dishins Khan Moskau.
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So, jetzt meine Lieben, das war Dishes Khan Moskau. Jetzt geht's weiter mit Tepic Dudles Radio Sunlight Mix.

willkommen, lieben. Euer TomTom ist noch bis 0 Uhr das Ganze für euch in 5 Radios live und ihr noch. Das Ganze wünsche ich euch noch viel Spaß. Und das war D-Pick durch Les Radio Sunlight Mix.

0: jetzt, meine Lieben, das war Sido, Bilder im Kopf. Auf geht's jetzt mit Dimbele Borischer, Medizinertaler, Schützenjäger.
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ja, dann sage ich auch ein riesiges Dankeschön ins Club.de. Bei unserer Alicia 43734, ich sag zu dir danke, dass du mir den Super DJ mir gegeben hast. Danke dir.

0: Jetzt, meine Lieben, das war für euch Schlager. Ich glaube, es geht schon wieder los. Jetzt geht's weiter mit der Oberpfälzer Spitzbum, das Licht an unserem Fenster.
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du, meine Liebe, das war die Oberpfälzer Spitzbuben, das Licht an unserem Fenster. Jetzt läuft für euch die Cappuccinos mit Jürgen Drees Party auf dem Mond. Das Ganze in extreme Party Mix. Und das war die Cappuccinos mit Jürgen Drees Party auf dem Mond. Das Ganze in extreme Party Mix. Jetzt geht's weiter mit die Edelseher Anton aus Tirol.

0: meine Lieben, und zwar morgen früh von 3 bis 9 Uhr. Hier geht's dann weiter mit Gernot.
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0: Dann, meine Lieben, von 9 bis 12 Uhr, da geht's dann weiter mit Rich Moreno.
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0: Von 12 bis 14 Uhr mit Mod Heinz. Dann, meine Lieben, von 14 bis 15 Uhr geht's weiter für euch mit Ted. Dann, meine Lieben, von 15 bis 16 Uhr mit Heiko. Dann, meine Lieben, von 18 bis 20 Uhr geht's weiter mit Nadine. Sie macht für euch Querbeet. Dann von 20 bis 22 im Doppelstream mit unser Mr. Energy. Und von 22 bis 0 Uhr das Ganze in Querbeet mit unserem Alf.

Ja, meine Lieben, das war die Edelseher Anton aus Tirol. Und jetzt geht's weiter mit Bayerwald Musiker Heid soll es a Gaudi werden. Das Ganze mit Peter Steinlechner.

zusammen lieben bei Radio Dadesheim von 18 bis 20 mit Nadine, von 20 bis 22 mit Brumba mit Herz und von 22 bis 0 Uhr mit Matthias.

bei Teen Radio Nordsee von 16 bis 18 Uhr die verrückten Friesen, dann von 18 bis 22 mit UI,

dann, meine Lieben, da wackelt die Boxen von 18 bis 20 Uhr mit Nadine, von 20 bis 22 mit Brumba mit Herz und von 22 bis 0 Uhr mit Matthias.

meine Lieben, es läuft. Andrea Berg, Seemann, deine Heimat ist das Meer. Und danach an die Bar, einer geht noch rein und das Ganze in Party Berg.

in jetzt 30 Minuten noch live on air mit euer TomTom, das Ganze in 5 Radios. Und jetzt geht's weiter mit Brennholz, Wackel, Kontakt und danach Amigos und das Ganze in Hit, Mix, Medley.

Woche liegen nach dem Medley geht's dann weiter mit David Hasselhoff, Sweet Caroline und danach Diana Sobello, Ich fang nie mehr was an einem Sonntag an.

Das war jetzt für euch David Hasselhoff, Sweet Caroline. Ja, danach geht's dann weiter mit Diana Sobello, Ich fang nie mehr was an einem Sonntag an. Und danach geht's dann weiter mit Aber Mama Mia.

0: Ja, mein Freund, die von meinem Outro mit Vicky Krause und Lorenz Buffel mit Beiler, Beiler, Beiler. Und jetzt kommt dann noch, wie gesagt, mein Outro, die Oberpfälzische Spitzbum. Ein Danke für die schöne Zeit. Und im hauseigenen Chat von Radio Sunlight, da verabschiede ich mich von unserem Mr. Energy, von meinem lieben Sunshine, von meiner lieben Chrissy und auch von meiner Wenigkeit. Und im HG verabschiede ich mich auch von meiner Mama, die Sylvia. Und im hauseigenen Chat von Radio Dadesheim, da verabschiede ich mich auch von unserem Jürgen, von unserem Matthias und auch von meiner Wenigkeit. Und im hauseigenen Chat von Radio Alter Kessel, da verabschiede ich mich auch von meiner liebe Sunshine, von meiner liebe Chrissy und auch von meiner Wenigkeit. Und in Tine Radio Nordsee im hauseigenen Chat verabschiede ich mich auch von unserem Mr. Energy und von meiner Wenigkeit.
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0: Ich verabschiede mich im hauseigenen Chat, da wackeln die Boxen. Da verabschiede ich mich auch von unserem Matthias und von meiner Wenigkeit.

Onkel E, verabschiede ich mich auch von meiner liebe Sunshine, von meiner liebe Chrissy, von unserem Mr. Energy, von meiner liebe Schatz Roxina, von unserer Alicia und von meiner Wenigkeit. Was?

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1: Ja, und hier ist er jetzt für euch, euer Mr. Energy. Jetzt begrüße ich erstmal alle im Radio Sunlight, im Radio Alter Kessel, im Radio Tine, Radio Nordsee, in der Wackeliboxen und in Radio Dattelsheim. Jetzt hört ihr mein Intro und dann habe ich dann für euch hier mein selbst komponiertes Lied, und zwar The Big Turtles und Radio Sunlight. Und danke für die SMS-Wünsche. Im hauseigenen Fun-Chat bei Radio Sunlight begrüße ich meinen Schatz, die Sunshine, den TomTom. Super Sendung, super Übergabe und wünsche dem TomTom einen wohlverdienten Modi-Feierabend. Im HG begrüße ich die Silvia. Und im Radio Dattelsheim begrüße ich den Alf.

Ja, dann sage ich dem Tom eine wunderschöne gute Nacht. Ach so, in Club Kue habe ich jetzt die Leute vergessen. In Club Kue begrüße ich unsere Enkelin, die Alisha. Dann mein Schatz, die Sunshine. Und den Tom und unsere Tochter, die Roxina.

0: Ja, und weiter geht's jetzt hier mit Marc Pilcher und Herz verloren am Lago Maggiore.
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0: Ja, und dann verabschiede ich natürlich auch mal unsere Enkelin, die Alicia, und sage ihr eine wunderschöne gute Nacht. Schlaf schön und danke, dass du da warst.

0: Ja, jetzt habe ich einen neuen Sänger gefunden. Da heißt DJ Nick und jetzt habe ich das Lied für euch. Sie nannte mich Playboy und nicht DJ.
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0: Ja, und weiter geht's hier mit Vater Abraham. Und was wird sein, fragt der Schlumpf.
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1: Dann sage ich mal, danke für dein positives Feedback, Tochti.
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0: Ja, mein lieber Schluss, ich glaub, das wäre

So, mein Auto ist jetzt hier für euch. Tine Radio, Allstars und Chrissy, die Powerfrau. Und damit verabschiede ich mich im hauseigenen Funstead bei Radio Sunlight von meinem Schwester Sunshine. Dann verabschiede ich mich im Radio Alter Kessel, in Tine Radio Nordsee, in da war in die Boxen und in Dallesheim. Und in Club Koe verabschiede ich mich auch von meinem Schwester Sunshine. Weil ich das nächste Mal auf Sendung bin, schaut in den Sendeplan. Bis dahin, euer Mr. Energy.

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